0: In Berlin stellen die sogenannten Wirtschaftsweisen ihr neues Frühjahrsgutachten zur wirtschaftlichen Entwicklung vor. Vor der Präsentation treffen die Sachverständigen auch Bundeskanzler Merz im Kanzleramt. Thematisch geht es unter anderem um die Finanzierung der Sozialversicherungen, um die Zukunft der Pflegeversicherung und um mögliche Reformen beim Renteneintrittsalter. Die Vorsitzende Schnitzer hatte sich zuletzt mehrfach für flexiblere Übergänge in die Rente ausgesprochen. Andere Mitglieder des Rates warnten hingegen vor zu weitgehenden Reformen. Heute trifft sich der Rat des Europäischen Wirtschaftsraums in Brüssel. Den Vorsitz übernimmt dabei Zyperns Minister für Energiehandel und Industrie. Teilnehmen werden Vertreter aus Norwegen, Liechtenstein und Island. Auch die Europäische Kommission und der Europäische Auswärtige Dienst sind dabei. Die Teilnehmer sprechen über die Zusammenarbeit im Europäischen Wirtschaftsraum. Außerdem geht es um Wettbewerbsfähigkeit und umweltfreundliches Wachstum im Binnenmarkt. Sportlich steht heute Abend ein europäisches Fußballfinale in Leipzig im Mittelpunkt. Im Endspiel der Conference League treffen Crystal Palace aus England und der spanische Club Rayo Vallecano aufeinander. Anpfiff im Leipziger Stadion ist um 21 Uhr. Beide Vereine stehen erstmals in einem europäischen Finale und hoffen auf ihren ersten internationalen Titel. Rund um das Finale werden in Leipzig tausende Fans aus England und Spanien erwartet. Auf dem Marktplatz läuft seit Tagen ein großes Fanfest mit Musik, Fußballaktionen und Public Viewing. Jetzt kompetent und zuverlässig das Wetter bei uns in Deutschland. Heute Nacht gibt es südlich der Donau vereinzelte Quellwolken, sonst ist es gering bewölkt oder klar. Die Tiefstwerte erreichen 15 bis 8 Grad. Und tagsüber ist es in der Südhälfte teils wechselnd bewölkt. An den Alpen sind Schauer und Gewitter möglich, sonst ist nur mit wenigen Schauern zu rechnen. In der Nordhälfte gibt es in Küstennähe zeitweise etwas dichtere Wolken, sonst wird es wieder heiter oder sonnig und trocken. Die Höchstwerte erreichen im Norden 15 bis 25, sonst 27 bis 33 Grad.
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1: Ich bin Sebastian Schade und das wird der Tag. In Berlin stellen die sogenannten Wirtschaftsweisen ihr neues Frühjahrsgutachten zur wirtschaftlichen Entwicklung vor. Vor der Präsentation treffen die Sachverständigen auch Bundeskanzler Merz im Kanzleramt. Thematisch

0: nämlich der Rat des Europäischen Wirtschaftsraums in Brüssel. Den Vorsitz übernimmt dabei Zyperns Minister für Energiehandel und Industrie. Teilnehmen werden Vertreter aus Norwegen, Liechtenstein und Island. Auch die Europäische Kommission und der Europäische Auswärtige Dienst sind dabei. Die Teilnehmer sprechen über die Zusammenarbeit im Europäischen Wirtschaftsraum. Außerdem geht es um Wettbewerbsfähigkeit und umweltfreundliches Wachstum im Binnenmarkt. Sportlich steht heute Abend ein europäisches Fußballfinale in Leipzig im Mittelpunkt. Im Endspiel der Conference League treffen Crystal Palace aus England und der spanische Club Rayo Vallecano aufeinander. Anpfiff im Leipziger Stadion ist um 21 Uhr. Beide Vereine stehen erstmals in einem europäischen Finale und hoffen auf ihren ersten internationalen Titel. Rund um das Finale werden in Leipzig tausende Fans aus England und Spanien erwartet. Auf dem Marktplatz läuft seit Tagen ein großes Fanfest mit Musik, Fußballaktionen und Public Viewing. Jetzt kompetent und zuverlässig das Wetter bei uns in Deutschland. Heute Nacht gibt es südlich der Donau vereinzelte Quellwolken, sonst ist es gering bewölkt oder klar. Die Tiefstwerte erreichen 15 bis 8 Grad. Und tagsüber ist es in der Südhälfte teils wechselnd bewölkt, an den Alpen sind Schauer und Gewitter möglich, sonst ist nur mit wenigen Schauern zu rechnen. In der Nordhälfte gibt es in Küstennähe zeitweise etwas dichtere Wolken, sonst wird es wieder heiter oder sonnig und trocken. Die Höchstwerte erreichen im Norden 15 bis 25, sonst 27 bis 33 Grad.
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1: Ich bin Sebastian Schade und das wird der Tag. In Berlin stellen die sogenannten Wirtschaftsweisen ihr neues Frühjahrsgutachten zur wirtschaftlichen Entwicklung vor. Vor der Präsentation treffen die Sachverständigen auch Bundeskanzler Merz im Kanzleramt. Thematisch geht es unter anderem um die Finanzierung der Sozialversicherungen, um die Zukunft der Pflegeversicherung und um mögliche Reformen beim Renteneintrittsalter. Die Vorsitzende Schnitzer hatte sich zuletzt mehrfach für flexiblere Übergänge in die Rente ausgesprochen. Andere Mitglieder des Rates warnten hingegen vor zu weitgehenden Reformen. Heute trifft sich der Rat des Europäischen Wirtschaftsraums in Brüssel. Den Vorsitz übernimmt dabei Zyperns Minister für Energiehandel und Industrie. Teilnehmen werden Vertreter aus Norwegen, Liechtenstein und Island.

0: getroffen auf ihren ersten internationalen Titel. Rund um das Finale werden in Leipzig tausende Fans aus England und Spanien erwartet. Auf dem Marktplatz läuft seit Tagen ein großes Fanfest mit Musik, Fußballaktionen und Public Viewing. Jetzt kompetent und zuverlässig das Wetter bei uns in Deutschland. Heute Nacht gibt es südlich der Donau vereinzelte Quellwolken, sonst ist es gering bewölkt oder klar. Die Tiefstwerte erreichen 15 bis 8 Grad. Und tagsüber ist es in der Südhälfte teils wechselnd bewölkt. An den Alpen sind Schauer und Gewitter möglich, sonst ist nur mit wenigen Schauern zu rechnen. In der Nordhälfte gibt es in Küstennähe zeitweise etwas dichtere Wolken, sonst wird es wieder heiter oder sonnig und trocken. Die Höchstwerte erreichen im Norden 15 bis 25, sonst 27 bis 33 Grad.
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1: Ich bin Sebastian Schade und das wird der Tag. In Berlin stellen die sogenannten Wirtschaftsweisen ihr neues Frühjahrsgutachten zur wirtschaftlichen Entwicklung vor. Vor der Präsentation treffen die Sachverständigen auch Bundeskanzler Merz im Kanzleramt. Thematisch geht es unter anderem um die Finanzierung der Sozialversicherungen, um die Zukunft der Pflegeversicherung und um mögliche Reformen beim Renteneintrittsalter. Die Vorsitzende Schnitzer hatte sich zuletzt mehrfach für flexiblere Übergänge in die Rente ausgesprochen. Andere Mitglieder des Rates warnten hingegen vor zu weitgehenden Reformen. Heute trifft sich der Rat des Europäischen Wirtschaftsraums in Brüssel. Den Vorsitz übernimmt dabei Zyperns Minister für Energiehandel und Industrie. Teilnehmen werden Vertreter aus Norwegen, Liechtenstein und Island. Auch die Europäische Kommission und der Europäische Auswärtige Dienst sind dabei. Die Teilnehmer sprechen über die Zusammenarbeit im Europäischen Wirtschaftsraum. Außerdem geht es um Wettbewerbsfähigkeit und umweltfreundliches Wachstum im Binnenmarkt. Sportlich steht heute Abend ein europäisches Fußballfinale in Leipzig im Mittelpunkt. Im Endspiel der Conference League treffen Crystal Palace aus England und der spanische Club Rayo Vallecano aufeinander. Anpfiff im Leipziger Stadion ist um 21 Uhr. Beide Vereine stehen erstmals in einem europäischen Finale und hoffen auf ihren ersten internationalen Titel. Rund um das Finale werden in Leipzig tausende Fans aus England und Spanien erwartet. Auf dem Marktplatz läuft seit Tagen ein großes Fanfest mit Musik, Fußballaktionen und

0: nur wenige Quellwolken. Die Tageshöchstwerte liegen bei 20 bis 27 Grad. Der Schlagerradio-Wettertrend. Morgen geht es auch wieder freundlich weiter mit einem Mix aus Sonne und Wolken. Die Tageshöchstwerte liegen da bei 23 bis 27 Grad. 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
2: Guten Morgen, 4 Minuten nach 5 am Mittwoch.
0: Guten Morgen, wir starten mit richtig guter Laune in den Mittwoch.
2: Mama Maria kommt jetzt.

0: Yo siento, Daniel Lopez bei Schlagerradio. Ich fühle heißt das übrigens auf Deutsch. Habe ich extra gegoogelt, ja, weil ich habe noch nicht so viel Ahnung von Spanien, obwohl wir dann auf Mallorca waren.
1: Ich hatte ja mal einen Spanischkurs.
0: Siehst du?
1: 2 Monate.
0: Deshalb hast du mir sehr gut geholfen auf unserer Reise nach Mallorca.
1: Klar.
0: Gleich haben wir Howard Carpendale bei Schlagerradio. Ich freue mich auf seine Neuaufnahme des Mega-Hits Hi.
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0: Einmal um die Welt. Was für eine fantastische Reise mit Mary Rose. Einer, der die Welt umrundet hat im Flugzeug. Den treffen wir am Freitag übrigens bei uns in der Show. Mehr wollen wir noch nicht verraten. Ja, also unbedingt immer durchhören hier Schlagerradio. Schönen guten Morgen. Wir haben es jetzt 17 Minuten nach 5.
1: Und jetzt ein kleiner Frühstückstipp für den Morgen. Wer morgens gerne zum Smoothie greift, sollte vielleicht nochmal drüber nachdenken.
0: Das sehe ich so oft bei diesen Influencern. Die hauen sich da irgendwelche Sachen rein.
1: Oder manchmal tagelang, ne? Auch ohne was anderes zu essen.
0: Ja, das ist natürlich praktisch, wenn man keine Zähne hat.
1: Dann ja nicht, das stimmt. Aber man sollte es nicht tun.
0: Warum eigentlich?
1: Weil Smoothies auf nüchternen Magen den Blutzucker schnell ansteigen lassen, aber auch genauso schnell wieder absacken lassen. Und die Folge ist dann Heißhunger und ein Energietief schon am Vormittag, also genau das, was man ja eigentlich nicht erreichen will.
0: Mhm. Jetzt habe ich aber eine Neuigkeit für dich. Es gibt so einen Kollegen von uns, Ryan Seacrest, erfolgreicher Moderator. Weißt du, was der früh trinkt?
1: Nee.
0: Der trinkt einen grünen Smoothie. Da ist aber all dieses grüne Zeug drin. Also das
1: schmeckt
0: ist
1: eher wie eine Suppe in kalt.
0: Ja, ja, genau. Also so Grünkohl und Brokkoli und das trinkt der früh morgens. Aber du siehst, er ist schlank. Aber gut, ja, da kämpfe ich mich
1: nicht
0: dran.
1: Lecker ist es auf jeden Fall nicht.
0: Aber wahrscheinlich ist nur so ein Bananensmoothie und all das mit den Äpfeln und den Obst nicht so gut.
1: Nee, zu viel Zucker.
0: Gemüse könnte nicht so schlimm sein, aber darüber sprechen wir ja immer jeden Morgen mit unserer Ernährungsmedizinerin. Wir haben da tolle Tipps immer im Internet auf
1: Schlagerradio.de. Ja, und da fragen wir sie doch nachher mal, ne, zu den Smoothies.

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1: Ich bin Jerome Nussbaum. Am Abend vor dem Conference League Finale ist es in Leipzig zu Ausschreitungen gekommen. Eine Gruppe spanischer Hooligans ging dabei in der Innenstadt auch auf Polizisten los.
2: Die Fans des spanischen Vereins Rayo Vallecano aus Madrid ließ sich vorher offenbar durch Fangesänge der gegnerischen Anhänger von Crystal Palace aus London provozieren. Ein Polizeisprecher sagte der Bild, es habe Verwüstungen und Sachbeschädigungen gegeben. Am Ende konnten die Fans aber von den Einsatzkräften getrennt werden. Ob jemand verletzt wurde, blieb noch unklar. Die Polizei entschied daraufhin, die ganze Nacht verstärkt im Einsatz zu bleiben. Das Spiel wird heute Abend ausgetragen. Noah Ulrich, Redaktion.
3: Innerhalb der CDU wird offenbar über einen möglichen Kanzlertausch nachgedacht. Dabei soll unter anderem Nordrhein-Westfalens Ministerpräsident Wüst im Gespräch sein. Aber auch die Namen der Ministerpräsidenten von Sachsen und Hessen, Kretschmer und Rhein, stehen im Raum, heißt es in mehreren Medienberichten. Hintergrund seien unter anderem die historisch schlechten Umfragewerte, aber auch der Reformstau der Regierung. Der Bundestag könnte nach einem Misstrauensvotum einen Nachfolger von Kanzler Merz wählen. Den Kandidaten muss der Bundespräsident benennen. Die Aufforderung Russlands an Ausländer und Diplomaten, die ukrainische Hauptstadt Kiew zu verlassen, wird international verurteilt. Fast 50 Länder bei den Vereinten Nationen erklärten die neuen Drohungen für inakzeptabel.
4: Der Kreml hatte vorgestern neue Angriffe auf Kiew angekündigt, nachdem dort erstmals am Wochenende die Hyperschallrakete Oreshnik zum Einsatz gekommen war. UN-Generalsekretär Guterres sagte, er sei zutiefst besorgt. In Berlin wurde der russische Botschafter einbestellt. Das Auswärtige Amt erklärte, Angriffe auf diplomatische Vertretungen würden einen schweren Verstoß gegen humanitäres Völkerrecht darstellen. Die EU-Vertretungen hatten es abgelehnt, ihre Mitarbeiter aus Kiew abzuziehen. Ulrike Klein, Redaktion.
3: Die NASA hat Pläne vorgestellt für eine Basis auf dem Mond. Forscher sollen dort künftig dauerhaft arbeiten. Demnach werde nicht mehr auf die bestehende Mondraumstation Gateway gesetzt. Stattdessen soll der direkte Aufbau einer Infrastruktur auf der Mondoberfläche Vorrang haben, mit Wohnmodulen, Laboren und Energieanlagen. Außerdem solle die Mondbasis als Vorbereitung für spätere Mars-Missionen dienen, sagte NASA-Chef Isaac Mann. Am Aufbau wird unter anderem der US-Raumfahrtkonzern SpaceX von Elon Musk beteiligt. Geplanter Start soll in 2 Jahren sein. Rot-Weiß Essen hat den Aufstieg in die 2. Fußball-Bundesliga verpasst. Greuther Fürth schaffte den Klassenerhalt mit einem 2:0-Sieg. Das Relegationshinspiel hatte Fürth noch mit 0:1 verloren.
5: Jetzt kompetent und zuverlässig das Wetter bei uns in der Region. Der Tag heute startet heiter. Im Laufe des Tages gibt es ganz viel Sonnenschein und nur wenige Quellwolken. Es bleibt überwiegend trocken und die Tageshöchstwerte liegen bei 22 bis 30 Grad.
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0: 20 Minuten vor 6 hier Schlagerradio. Hör auf dein Herz mit dem großartigen Ross Anthony und der Tag wird gut. Freitag vor Pfingsten war nicht ganz so gut.
1: Nicht ganz so gut, denn es war für ihn leider so weit. Er ist bei Let's Dance rausgeflogen und er hat sich so dazu geäußert.
2: Meine Süßen, es sollte nicht so sein, aber wir sind trotzdem so happy und so glücklich, dass wir so weit gekommen sind.
3: Dass
2: sie
3: uns unterstützt haben.
2: Ja, wir werden diese Zeit nie vergessen. Mascha, du bist einzigartig. Ich liebe dich so sehr und bin so froh, dass du mein Leben. Und ich sag dir eins, deine Zeit wird kommen. Also meine Lieben, Dankeschön. Wir sagen jetzt dieses Mal gute Nacht und wir sehen uns.
0: Ja, aber er hat gut durchgehalten, muss man sagen. Ja.
1: War schon lange.
0: Meine Mutter hat sich das ja angeschaut und sagte, er ist ganz gut, hat er nicht getanzt.
1: Aber er war lustig, ne, und unterhaltsam.
0: Von den Fans, das hat ja geholfen. Ganz verbissen und ganz hartnäckig und richtig toll tanzt ja Anna-Karina Wojcik. Und die ist ja weiterhin drin.
1: Ich glaube, also ich ist schon meine Favoritin. Ich kann mir schon vorstellen, dass die das wirklich macht.
0: Lass uns überraschen, aber am Freitag eines ist zu berichten. Und wenn ich im Urlaub bin, ihr am Montag zu bequatschen.
1: Ja, da werden wir mal reinschauen.

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0: Noch gute 10 Minuten, dann ist es 6. Guten Morgen.
1: Guten
0: Hier
1: Morgen.
0: Ist Schlagerradio und es ist überraschenderweise nicht Dienstag, sondern Mittwoch. Ja, eine kurze Woche.
1: So schnell geht das.
0: Hier, ne? So, jetzt gleich Ram und Roselli bei uns. War ja keine Zeit verlieren hier, wenn die Woche so schnell vorbeigeht.
1: Das Wetter bei uns heute in Deutschland ist ein Mix aus Sonne, Wolken und Gewittern bei Höchstwerten um die 27 bis 33 Grad.
2: Letzter Aufruf für 2 Piloten über den Brücken.
3: Check one, check two, was liegt heute an, Kollege Olo?
4: Guten Morgen, Captain O. Der Papst warnt jetzt offiziell vor KI und dem rasanten digitalen Fortschritt.
3: Oh, wer im Glashaus sitzt, ne?
4: Wieso?
3: Ja, Papst Leo, das ist noch nicht mal ein Klarname. Achtung, Kevin Crew, Fräulein Schieber, bitte ins Cockpit.
5: Ja, Captain.
3: Alles gut bei Ihnen da hinten?
5: Ja, meine Güte, ist das heiß da draußen. Das ist ja eine Gluthitze.
3: Ja, wissen Sie, wie man das vor Karl Lauterbach nannte? Sommer.
5: Aha.
3: Ja, ist doch wahr, 30 Grad und alle so, viel zu heiß. Ich habe noch gar keine Sommerreifen drauf.
5: Ich würde ja mal ins Freibad gehen, aber es ist rappelvoll dort und nur junge Leute.
3: Ja, ja, Wehrdienst verweigern, aber ins Freibad.
5: Wie meinen?
3: Ja, ich gehe schon aus dem Grund nicht mehr ins Freibad, weil man da mittlerweile nicht mehr das Seepferdchen macht, sondern den schwarzen Gürtel. Ne?
5: Ja, aber ich würde schon gern ein bisschen braun werden mal.
3: Wenn das die Bärbelbars hört.
5: Was machen Sie denn gegen diese Hitze?
3: Ja, ich tue etwas aktiv gegen die Erderwärmung.
5: Was denn?
3: Ja, ich drehe bei mir zu Hause die Klimaanlage auf 0 Grad und mache die Fenster auf.
6: Entschuldigung, kennen Sie das Buch Die 1000 lustigsten Schwitze?
7: Nein.
3: So, Landeanflug Oder Tower meldet, auf unserer Landebahn war eine Baustelle, jetzt ist da Aquaplaning.
5: Wieso das?
3: Ja, die haben da geschweißt.
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0: Hier ist der neue Schlager Radio Morgen mit Inka und Norman. Gleich, ach was, ich wag, das ist der neue Mega-Hit von Laura und Marc. Was dahinter steckt, hören wir uns auch noch gleich an.
1: Ja. Yeah. Und warum Songs wie Skandal im Sperrbezirk nicht mehr auf gewissen Festen laufen sollen, darüber sprechen wir um 6.10 Uhr.
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3: Ich bin Jerome Nussbaum. Am Abend vor dem Conference League Finale ist es in Leipzig zu Ausschreitungen gekommen. Eine Gruppe spanischer Hooligans ging dabei in der Innenstadt auch auf Polizisten los.
4: Die Fans des spanischen Vereins Rayo Vallecano aus Madrid ließ sich vorher offenbar durch Fangesänge der gegnerischen Anhänger von Crystal Palace aus London provozieren. Ein Polizeisprecher sagte der Bild, es habe Verwüstungen und Sachbeschädigungen gegeben. Am Ende konnten die Fans aber von den Einsatzkräften getrennt werden. Ob jemand verletzt wurde, blieb noch unklar. Die Polizei entschied daraufhin, die ganze Nacht verstärkt im Einsatz zu bleiben. Das Spiel wird heute Abend ausgetragen. Noah Ulrich, Redaktion.
3: Innerhalb der CDU wird offenbar über einen möglichen Kanzlertausch nachgedacht. Dabei soll unter anderem Nordrhein-Westfalens Ministerpräsident Wüst im Gespräch sein. Aber auch die Namen der Ministerpräsidenten von Sachsen und Hessen, Kretschmer und Rhein, stehen im Raum, heißt es in mehreren Medienberichten. Hintergrund seien unter anderem die historisch schlechten Umfragewerte, aber auch der Reformstau der Regierung. Der Bundestag könnte nach einem Misstrauensvotum einen Nachfolger von Kanzler Merz wählen. Den Kandidaten muss der Bundespräsident benennen. Die Aufforderung Russlands an Ausländer und Diplomaten, die ukrainische Hauptstadt Kiew zu verlassen, wird international verurteilt. Fast 50 Länder bei den Vereinten Nationen erklärten die neuen Drohungen für inakzeptabel.
5: Der Kreml hatte vorgestern neue Angriffe auf Kiew angekündigt, nachdem dort erstmals am Wochenende die Hyperschallrakete Oreshnik zum Einsatz gekommen war. UN-Generalsekretär Guterres sagte, er sei zutiefst besorgt. In Berlin wurde der russische Botschafter einbestellt. Das Auswärtige Amt erklärte, Angriffe auf diplomatische Vertretungen würden einen schweren Verstoß gegen humanitäres Völkerrecht darstellen. Die EU-Vertretungen hatten es abgelehnt, ihre Mitarbeiter aus Kiew abzuziehen. Ulrike Klein, Redaktion.
3: Die NASA hat Pläne vorgestellt für eine Basis auf dem Mond. Forscher sollen dort künftig dauerhaft

0: mit einem 2:0-Sieg. Das Relegationshinspiel hatte Fürth noch mit 0:1 verloren.
1: Jetzt kompetent und zuverlässig das Wetter bei uns in Deutschland. Die Schlagerradio-Wetterreporter melden 19 Grad in Köln-Bonn, 11 Grad in Hamburg und Bremen, 16 Grad in Berlin, 18 Grad in Dresden, 20 Grad in Frankfurt am Main und Stuttgart, 17 Grad in München und Erfurt und 14 Grad in Münster. Der Tag bei uns heute startet wieder heiter. Im Laufe des Tages gibt es viel Sonnenschein und nur wenige Quellwolken. Die Tageshöchstwerte liegen bei 20 bis 27 Grad. Der Schlagerradio-Wettertrend. Morgen geht es auch wieder freundlich weiter mit einem Mix aus Sonne und Wolken. Die Tageshöchstwerte liegen da bei 23 bis 27 Grad. 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
3: Schönen Mittwoch, nicht Dienstag, Mittwoch, 4 nach 6.
1: Genau, guten Morgen. Nur noch 3 Tage und schon wieder Wochenende.
3: Herrlich, jetzt kommt Linda Hesse, viel Spaß.

0: 10 Minuten nach 6 mit Nick P. am Mittwochmorgen.
1: Guten Morgen.
0: Wir sind Schlagerradio, hör auf dein Herz.
1: Kennen Sie diese Songs?
0: Natürlich. Spider Murphy ging absolute gute Laune Hit.
1: Ach das.
0: Absoluter Ohrwurm. Als das ein Hit war, haben wir den auch gespielt. Ja, ja. Warum nicht? Ich weiß, es haben sich einige aufgeregt.
1: Oh, da gab es Diskussionen.
0: Ja, aber man regt sich weiter auf, ne?
1: Ja, da gibt es jetzt wieder die Diskussion, nämlich auf der berühmten Bergkirchweih in Erlangen.
0: Berühmt ist das, ja.
1: Genau,
0: ich habe noch nie was von diesem Ding gehört, ja.
1: Ist in Bayern, ja. Und da überlegen die halt, welche Musik darf im Bierzelt gespielt werden. Und da werden eben genau die Lieder Laila und Skandal im Sperrbezirk ausdiskutiert, dass die vielleicht verboten werden sollen.
0: Ja, also ich glaube, das haben die nicht durchgekriegt. Aber ich meine, man soll sich über diese Dinge nicht so viel Gedanken machen, weil wenn ich gerade so die aktuellen Meldungen lese, gab es sexuelle Übergriffe auf Frauen, Schlägereien auf diesem Fest. Es gibt mehrere Betrunkene hinterm Steuer. Ja. Kann man sich nicht darum kümmern? Müssen wir sich um Musik kümmern?
1: Ja, bei denen geht es halt um sexistische oder frauenfeindliche Texte.
0: Hat aber nichts
1: gut
0: gebracht.
1: Nee, anscheinend nicht. Nur das Lied haben wir in der Schule früher gesungen.
0: Ja.
1: Und ich war auf einer Klosterschule bis zur 10. Klasse. Auf dem Gymnasium. Und da haben wir wirklich Skandal im Sperrbezirk gesungen.
0: Siehst du mal.
1: In der Klasse.
0: Und aus dir ist auch was geworden.
1: Oder
0: ja.
1: Gerade so.
0: Rosis Nummer hast du dann auch angerufen. Ja.
1: Genau, ja. Na,

0: 19 Minuten nach 6, Schlagerradio mit dem großartigen Duo Laura und Marc. Ach was, ich wag das, das ist ja ein neuer Hit.
1: Ja, die waren ja dabei bei der großen Schlagerradio-Schlagerreise auf Mallorca, Laura und Marc eben. Hm. Und jetzt sind sie auf Platz 7 der offiziellen Airplay-Charts Pop-Konservativ Deutschland.
0: Also die werden rauf und runter im Radio gespielt.
1: Absolut,
0: auch
1: mit ihrem Song.
0: Bei uns sind sie erfolgreich.
1: Genau, ach was, ich wag das. Ja, und das handelt ja eigentlich von ihrer Liebe, ne? Sie haben nämlich was gewagt. Mit 17 und 18 Jahren haben sie entschieden, ein Duo zu gründen, Laura und Marc. Und das ist ja schon sehr erfolgreich. Und sie haben jetzt wirklich mal im Interview über ihre Liebe gesprochen.
2: Und dann kam halt die DSDS-Tour. Und dann waren wir 3 Wochen oder 4 Wochen lang auf Tour. Und dann kam er zu mir ins Hotelzimmer und üben. Und das war es eigentlich immer so. Und dann am Ende kennt man es und kam er trotzdem noch in mein Hotelzimmer immer. Und natürlich hat man da geredet. Also wir haben wirklich nichts gemacht. Und am letzten Abend haben wir dann das erste Mal uns geküsst. Und dann hat er gesagt, ich habe mich ein kleines bisschen in dich verliebt.
0: Ja, das war auch das erste große erfolgreiche Lied von den
1: wie
0: beiden.
1: Süß,
0: ich habe mich ein bisschen verliebt. Ja, absolut mega. Freue mich, die auch mal bald wieder zu treffen, ja.

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1: 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Hier ist Schlagerradio am Mittwochmorgen, 6.30 Uhr.
2: Westeuropa erlebt gerade eine Hitzewelle, wie sie es noch nie in einem Mai gegeben hat. Gestern wurden wieder neue Rekordtemperaturen gemeldet. Wo ist es denn besonders heiß, Jerome, in den Schlagerradio-Nachrichten?
3: Besonders betroffen sind Frankreich und auch Großbritannien. In Frankreich gab es nach Behördenangaben schon 7 Todesfälle, die mit der Hitze zusammenhängen. 5 Badeunfälle werden demnach dazugerechnet. In 8 Departements im Westen Frankreichs gilt inzwischen die zweithöchste Hitzewarnstufe. Bis zu 36 Grad wurden schon erreicht. So viel wie noch nie in einem Mai seit Beginn der Wetteraufzeichnungen. Ähnlich ist es in Teilen Großbritanniens, wo tagsüber bis zu 35 Grad gemessen wurden und die Menschen nachts schon tropische Nächte erlebten. Auch dieses Thema beschäftigt uns heute. Der Iran hat die jüngsten US-Angriffe in der Straße von Hormuz als groben Verstoß gegen die Waffenruhe verurteilt. Das Außenministerium in Teheran erklärte, kein provokanter Akt werde unbeantwortet bleiben. Das US-Militär hatte nach eigenen Angaben iranische Raketenstellungen und Boote angegriffen, die gerade Minen verlegen wollten.
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3: Wirtschaftsverbände in Brandenburg haben das Land und auch Berlin aufgefordert, eine Bewerbung für die Expo 2035 voranzubringen. In einem gemeinsamen Brief schreiben sie von einer einzigartigen Gelegenheit, die Leistungsfähigkeit der Hauptstadtregion auf der globalen Bühne zu präsentieren. Am Erfurter Flughafen werden hunderte spanische Fußballfans erwartet. Bis zum Vormittag sollen 6 Maschinen aus Madrid landen. Die Fans fahren dann weiter zum Conference League-Finale nach Leipzig zwischen Vallecano und Crystal Palace aus London.
2: Jetzt kompetent und zuverlässig das Wetter bei uns in der Region. Der Tag heute startet heiter, im Laufe des Tages gibt es ganz viel Sonnenschein und nur wenige Quellwolken. Es bleibt überwiegend trocken und die Tageshöchstwerte liegen bei 22 bis 30 Grad.
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0: Jürgen, 6:40 haben wir es jetzt.
1: Guten Morgen.
0: Das Schlagerradio, hör auf dein Herz in ihrem Mittwoch und gleich Johannes Oerding bei uns.
1: Enorm, die nächsten Tage wird es ja immer noch sehr, sehr heiß sein.
0: Ja.
1: 30 Grad. Ich freue mich ja schon drauf aufs Wochenende.
0: Es wird herrlich und ich bin auch in kurzen Hosen wieder unterwegs hier.
1: Siehst Ach, das hier darf mal? Man hier?
0: Ja, wir sind ja ein lockeres, fröhliches Unternehmen.
1: Das finde ich schön.
0: Und unser Chef sieht sich aber immer schön lang an.
1: Ja, ja. Egal Hose wie heiß so. Es ist, 40 Grad. Ja, ich meine, wir sind ja nicht in Dubai.
0: Habe ich noch nie mit kurzen Hosen gesehen. Haben,
1: so.
0: haben wir den auf Mallorca mit kurzen Hosen gesehen? Das musste ich aber überlegen.
1: Nee, ich glaube nicht.
0: Nicht mal da.
1: Ich bin mir aber nicht mehr sicher. Ich muss nochmal drüber nachdenken. Aber ich war ja mal in einem Unternehmen, da durfte man als Mann nicht mit kurzer Hose im Sommer rumlaufen. Ich glaube, Frauen auch nicht. Ich bin aber so jemand, auf der Arbeit ziehe ich mich lieber länger an. T-Shirt gar kein Problem, aber so lieber lange Hosen, weil ich finde auch, dass es manchmal noch wärmer ist, wenn man kurze Sachen anhat, weil die Haut dann aneinander klebt.
0: Ich weiß nicht. Ich habe gelesen, so IT und Startups, kreative Unternehmen, die erlauben sowas, konservative Dinge wie Kanzleien, Anwälte, logischerweise in der Bank oder auch der Busfahrer. Ne? Da muss
1: ja
0: man
1: auch
0: durch.
1: Im Krankenhaus hat man ja auch eigentlich immer weiße, lange Klamotten an.
0: Genau, gut. Aber die haben ja auch Klimaanlage. Aber ich denke mir durchaus in Büros, wo keine Klimaanlage drin ist, dass man gerne auch mal mit einem kurzen Höschen kommt. Wie ist denn das bei Ihnen? Sie können das gerne mal mitteilen an der 08000 79 89 99.

0: Ihre Hits sind immer zum Tanzen. Marianne Rosenberg, schönen Mittwochmorgen. Hier ist Schlagerradio, haben 6 Uhr und 48.
1: Das Wetter bei uns heute in Deutschland ist ein Mix aus Sonne, Wolken und Gewittern bei Höchstwerten um die 27 bis 33 Grad.
0: Und jetzt Zeit für die ersten Hörer des Tages. Wie ist das bei Ihnen mit kurzen Hosen bei der Arbeit? Ist das erlaubt? An der 08079 89 99 haben Sie uns das geschrieben hier.
1: Ja, Frank hat sich gemeldet und geschrieben, hallo zusammen, ab Juni ist es bei einer bestimmten Temperatur erlaubt. Mhm. Gut, jetzt haben wir natürlich Mai.
0: Bald, ja.
1: Ja, aber wir haben ja noch Mai. Weiß ich jetzt nicht, ob er das jetzt anziehen darf, man weiß es nicht.
0: Vielleicht wird es im Juni wieder kalt. Ich meine, ich würde es schon von der Temperatur leicht abhängig machen, ob ich mit der kurzen Hose komme.
1: Aber gut, Tipp an den Arbeitgeber. Jörg hat geschrieben, ja, bei diesen Temperaturen auf jeden Fall kurze Hose, auch wenn es nicht erlaubt ist. Mhm. Okay. Hanni schreibt Rock und Bermudas Shorts etwas elegant.
0: Das würde mir auch gut stehen, ja?
1: Ja, natürlich. Und Ute schreibt, als ich noch arbeiten war, habe ich kurze Hosen und Röcke immer getragen.
0: Ja, jetzt kommt natürlich die große Kritik bei Männern gerade. Wie sieht es denn dann aus weiter unten? Sandalen,
1: ja gut.
0: Socken?
1: Sollte ja wohl erlaubt
0: Wie
1: sein.
0: Wie hoch sind die Socken?
1: Genau,
0: ich habe ja hier solche kleinen Socken an den Schuhen, die man nicht
1: die
0: so
1: mache
0: sieht.
1: Ich auch.
0: Ne?
1: Ja, meine sieht man
0: aber
1: auch nicht.
0: Soll ich mir jetzt. Wie sieht es denn mit so Socken, die bis zu den Knien hochgehen?
1: Das ist ja so das deutsche Merkmal im Urlaub, dass die immer ganz weiße Tennissocken in den Sandalen haben.
0: Ich denke, wir starten eine neue Umfrage. Wie sieht
1: ja,
0: das mit kurzen Hosen und langen Socken im Büro aus? Machen Sie gerne mit an der 08079 89 99.

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0: 5 Minuten vor 7.
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0: Hier ist der neue Schlagerradio Morgen mit Inka und Norman. Gleich bei uns Howard Carpendale. Kavila, unser Schlagerradio-Star, die am Wochenende den großen Auftritt hat beim Schlagerolymp.
1: Ja, und wir sprechen auch drüber, welche Smoothies Sie am liebsten mögen am Morgen um 7.10 Uhr.
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8: Ich bin Jerome Nussbaum. Am Abend vor dem Conference League-Finale ist es in Leipzig zu Ausschreitungen gekommen. Eine Gruppe spanischer Hooligans ging dabei in der Innenstadt auch auf Polizisten los.
9: Die Fans des spanischen Vereins Rayo Vallecano aus Madrid ließ sich vorher offenbar durch Fangesänge der gegnerischen Anhänger von Crystal Palace aus London provozieren. Ein Polizeisprecher sagte der Bild, es habe Verwüstungen und Sachbeschädigungen gegeben. Am Ende konnten die Fans aber von den Einsatzkräften getrennt werden. Ob jemand verletzt wurde, blieb noch unklar. Die Polizei entschied daraufhin, die ganze Nacht verstärkt im Einsatz zu bleiben. Das Spiel wird heute Abend ausgetragen. Noah Ulrich, Redaktion.
8: Innerhalb der CDU wird offenbar über einen möglichen Kanzlertausch nachgedacht. Dabei soll unter anderem Nordrhein-Westfalens Ministerpräsident Wüst im Gespräch sein. Aber auch die Namen der Ministerpräsidenten von Sachsen und Hessen, Kretschmer und Rhein, stehen im Raum, heißt es in mehreren Medienberichten. Hintergrund seien unter anderem die historisch schlechten Umfragewerte, aber auch der Reformstau der Regierung. Der Bundestag könnte nach einem Misstrauensvotum einen Nachfolger von Kanzler Merz wählen. Den Kandidaten muss der Bundespräsident benennen. Die Aufforderung Russlands an Ausländer und Diplomaten, die ukrainische Hauptstadt Kiew zu verlassen, wird international verurteilt. Fast 50 Länder bei den Vereinten Nationen erklärten die neuen Drohungen für inakzeptabel.
10: Der Kreml hatte vorgestern neue Angriffe auf Kiew angekündigt, nachdem dort erstmals am Wochenende die Hyperschallrakete Oreshnik zum Einsatz gekommen war. UN-Generalsekretär Guterres sagte, er sei zutiefst besorgt. In Berlin wurde der russische Botschafter einbestellt. Das Auswärtige Amt erklärte, Angriffe auf diplomatische Vertretungen würden einen schweren Verstoß gegen humanitäres Völkerrecht darstellen. Die EU-Vertretungen hatten es abgelehnt, ihre Mitarbeiter aus Kiew abzuziehen. Ulrike Klein, Redaktion.
8: Die NASA hat Pläne vorgestellt für eine Basis auf dem Mond. Forscher sollen dort künftig dauerhaft arbeiten. Demnach werde nicht mehr auf die bestehende Mondraumstation Gateway gesetzt. Stattdessen soll der direkte Aufbau einer Infrastruktur auf der Mondoberfläche Vorrang haben, mit Wohnmodulen, Laboren und Energieanlagen. Außerdem solle die Mondbasis als Vorbereitung für spätere Mars-Missionen dienen, sagte NASA-Chef Isaac Mann. Am Aufbau wird unter anderem der US-Raumfahrtkonzern SpaceX von Elon Musk beteiligt. Geplanter Start soll in 2 Jahren sein. Rot-Weiß Essen hat den Aufstieg in die 2. Fußball-Bundesliga verpasst. Greuther Fürth schaffte den Klassenerhalt mit einem 2:0-Sieg. Das Relegationshinspiel hatte Fürth noch mit 0:1 verloren.
1: Jetzt kompetent und zuverlässig das Wetter bei uns in Deutschland. Die Schlagerradio-Wetterreporter melden 19 Grad in Köln-Bonn, 11 Grad in Hamburg und Bremen, 16 Grad in Berlin, 18 Grad in Dresden, 20 Grad in Frankfurt am Main und Stuttgart, 17 Grad in München und Erfurt und 14 Grad in Münster. Der Tag bei uns heute startet wieder heiter. Im Laufe des Tages gibt es viel Sonnenschein und nur wenige Quellwolken. Die Tageshöchstwerte liegen bei 20 bis 27 Grad. Der Schlagerradio-Wettertrend. Morgen geht es auch wieder freundlich weiter mit einem Mix aus Sonne und Wolken. Die Tageshöchstwerte liegen

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1: Es gibt für einen Menschen nichts Besseres auf der Welt, als dass er isst und trinkt und sich an seinem Leben freut. Das wird ihm während seines ganzen Lebens, das Gott ihm gibt, und trotz aller Mühe, die mit seiner Arbeit verbunden ist, begleiten. Prediger, Absatz 8, Vers 15.

0: Unser Schlager-Radiostar Kavila am Wochenende, am Samstag in Berlin beim Schlager-Olymp auf der Bühne vor Tausenden und neben ganz großen Stars, auch wie Heino zum Beispiel. Na, da kannst du sie ja mal eine Brille abholen da.
1: Ja, das würde sie machen.
0: Oder einen Ratschlag. Genau. Guten Morgen, es ist jetzt 6:55 schon. Gleich kommt Klaus Lage mit Faust auf Faust hier bei Schlager-Radio.
1: Wir haben eben schon drüber gesprochen, Smoothies zum Frühstück sind gar nicht so eine gute Idee.
0: Ja, die machen ganz schön schnell dick, ja. Da müssen wir später noch mehr Infos holen von unserer Ernährungsmedizinerin um 8.20 Uhr. Aber ich habe von Gemüsesmoothies gehört, die eklig schmecken, aber gut sind.
1: Ja, die alles, die darf
0: was
1: man
0: nicht,
1: am Morgen.
0: Was nicht schmeckt, ja. So ist Marina das. Ist dran an der 08079 89 99 und will uns ihr Smoothie-Rezept verraten. Hallo.
2: Hier ist Marina aus Berlin-Johannisthal.
0: Morgen. Morgen.
2: Ich trinke sehr gerne Smoothies. Mache ich mir oft, gerade auch wenn man Obst übrig hat, was man, wo man sagt, das müsste eigentlich jetzt verbraucht werden.
1: Ja.
2: Es ist immer ein schöner, leckerer Smoothie und vor allen Dingen mit Spinat, der schmeckt auch sehr gut. Mit Kiwi, mit Äpfeln, alles was man so hat, das ist sehr gesund und ist auch sehr sättigend. Also jetzt eine Mahlzeit kann ich nur empfehlen und ist schnell gemacht im Mixer.
1: Also ich muss ja sagen, ich mache das ja manchmal einfach mit Proteinpulver, Vanille, einer Banane, Eiswürfeln und einem Schuss Sojamilch.
0: Ja.
1: Dann habe ich einen richtig schönen Milchshake, eigentlich so ein bisschen wie beim gewissen Burgerläden.
0: Jetzt soll ich noch verraten, was ich für einen Smoothie mir am Wochenende gemacht habe?
1: Ja.
0: Ich habe gefrorene Erdbeeren genommen.
1: Ja, das ist auch lecker.
0: Ein bisschen Wasser, dann Rum und dann habe ich...
1: Oh Gott, also so eine Art Margarita Daiquiri.
0: Erdbeer-Daiquiri.
1: Ach ja, ja, ist auch nicht schlecht.
0: War ein leckerer Smoothie.
1: Bezahlt man viel Geld für, wenn man im Restaurant ist, ne?
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1: Howard Carpendale und sein Knaller, das ist unsere Zeit. Okay, müssen wir auch mal die Zeit ansagen. Es ist 19 Minuten nach 7. Wir haben Sie immer noch gefragt, kurze Hose bei der Arbeit, ist das bei einer Laubtürze, wenn es wieder so heiß ist?
2: Bea hat geschrieben, kurze Hosen auf jeden Fall, bin im Fahrdienst den ganzen Tag im Bulli unterwegs, da will man natürlich auch nicht so schwitzen.
1: Ja.
2: Und Tanja hat geschrieben, ja, auf jeden Fall Kleider, kurze Hosen und Co., allerdings nicht ganz mini.
1: Okay, einen schönen Gruß an alle Anwälte
2: ja.
1: und Banker, die das nicht dürfen. Ja. Ich bin heute auch im kurzen Höschen hier.
2: Das Wetter bei uns heute in Deutschland ist ein Mix aus Sonne, Wolken und Gewittern bei Höchstwerten um die 27 bis 33 Grad.
3: Letzter Aufruf für zwei Piloten über den Brücken.
4: Check one, check two, was liegt heute an, Kollege Olo?
5: Guten Morgen, Captain O. Der Papst warnt jetzt offiziell vor KI und dem rasanten digitalen Fortschritt.
4: Oh, wer im Glashaus sitzt, ne?
5: Wieso?
4: Ja, Papst Leo, das ist noch nicht mal ein Klarname. Achtung, Kevin Groove, Fräulein Schieber, bitte ins Cockpit.
6: Ja, Captain.
4: Alles gut bei Ihnen da hinten?
6: Ja, meine Güte, ist das heiß da draußen. Das ist ja eine Gluthitze.
4: Ja, wissen Sie, wie man das vor Karl Lauterbach nannte? Sommer.
6: Aha.
4: Ja, ist doch wahr, 30 Grad und alle so, viel zu heiß. Ich habe noch gar keine Sommerreifen drauf.
6: Ich würde ja mal ins Freibad gehen, aber es ist rappelvoll dort und nur junge Leute.
4: Ja, ja, Wehrdienst verweigern, aber ins Freibad.
6: Wie meinen?
4: Ja, ich gehe schon aus dem Grund nicht mehr ins Freibad, weil man da mittlerweile nicht mehr das Seepferdchen macht, sondern den schwarzen Gürtel. Ne?
6: Ja, aber ich würde schon gern ein bisschen braun werden mal.
4: Wenn das die Bärbelbars hört.
6: Was machen Sie denn gegen diese Hitze?
4: Ja, ich tue etwas aktiv gegen die Erderwärmung.
6: Was denn?
4: Ja, ich drehe bei mir zu Hause die Klimaanlage auf 0 Grad und mache die Fenster auf.
7: Entschuldigung, kennen Sie das Buch Die 1000 lustigsten Schwitze?
8: Nein.
4: So, Landeanflug Oder Tower meldet, auf unserer Landebahn war eine Baustelle, jetzt ist da Aquaplaning.
6: Wieso das?
4: Ja, die haben da geschweißt.
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5: Schlagerradio-Tipp. Eine gerade gestrichene Wohnung riecht meist noch tagelang nach frischer Farbe. Stellen Sie ein paar Schüsseln mit Kochsalz auf. Das bindet den Geruch. Auch kann Kaffee verwendet werden. Er ist nicht nur ein guter Wachmacher, sondern absorbiert auch Gerüche.
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7: Westeuropa erlebt gerade eine Hitzewelle, wie sie es noch nie in einem Mai gegeben hat. Gestern wurden wieder neue Rekordtemperaturen gemeldet. Wo ist es denn besonders heiß, Jerome, in den Schlagerradio-Nachrichten?
8: Besonders betroffen sind Frankreich und auch Großbritannien. In Frankreich gab es nach Behördenangaben schon 7 Todesfälle, die mit der Hitze zusammenhängen. 5 Badeunfälle werden demnach dazugerechnet. In 8 Departements im Westen Frankreichs gilt inzwischen die zweithöchste Hitzewarnstufe. Bis zu 36 Grad wurden schon erreicht. So viel wie noch nie in einem Mai seit Beginn der Wetteraufzeichnungen. Ähnlich ist es in Teilen Großbritanniens, wo tagsüber bis zu 35 Grad gemessen wurden und die Menschen nachts schon tropische Nächte erlebten. Auch dieses Thema beschäftigt uns heute. Der Iran hat die jüngsten US-Angriffe in der Straße von Hormuz als groben Verstoß gegen die Waffenruhe verurteilt. Das Außenministerium in Teheran erklärte, kein provokanter Akt werde unbeantwortet bleiben. Das US-Militär hatte nach eigenen Angaben iranische Raketenstellungen und Boote angegriffen, die gerade Minen verlegen wollten.
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8: Wirtschaftsverbände in Brandenburg haben das Land und auch Berlin aufgefordert, eine Bewerbung für die Expo 2035 voranzubringen. In einem gemeinsamen Brief schreiben sie von einer einzigartigen Gelegenheit, die Leistungsfähigkeit der Hauptstadtregion auf der globalen Bühne zu präsentieren. Am Erfurter Flughafen werden hunderte spanische Fußballfans erwartet. Bis zum Vormittag sollen 6 Maschinen aus Madrid landen. Die Fans fahren dann weiter zum Conference League-Finale nach Leipzig zwischen Vallecano und Crystal Palace aus London.
7: Jetzt kompetent und zuverlässig das Wetter bei uns in der Region. Der Tag heute startet heiter. Im Laufe des Tages gibt es ganz viel Sonnenschein und nur wenige Quellwolken. Es bleibt überwiegend trocken und die Tageshöchstwerte liegen bei 22 bis 30 Grad.
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0: Keine Sterne in Athen, was für eine Entdeckung im Griechenlandurlaub, ne? Stefan Remmler hier, Schlagerradio.
1: Guten Morgen.
0: 7.40 Uhr.
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1: Guten Morgen, Thomas bei uns, hallo.
0: Herzlich willkommen, schön starte diesen Tag mit dir.
3: Guten Morgen, dankeschön.
1: Na, bist du noch zu Hause oder bist du schon auf der Arbeit? Was ist dein Plan heute?
3: Nee, ich bin gerade noch zu Hause, ich genieße heute das schöne Wetter, die Sonne scheint. Ja, alles gut.
1: So muss das sein.
0: Was macht man da? Also es beschweren sich ja viele, dass es schon so heiß ist für diese Zeit, ja? Aber ja. Ich finde es ja endlich mal schön.
1: Ich finde es auch schön,
0: aber
1: es ist
0: das?
1: Heiß.
3: Mir ist das nicht so heiß, nö. Ich gehe ein Eis essen mit meiner Frau und ins Schwimmbad, das passt.
1: Ach, das ist super. Da muss man schon so im Wasser sein eigentlich, ne? So im Trocknen ist es dann schon ein bisschen trocken, die Luft. Also schön ist es nicht, aber im Nassen ist es schön.
0: Jetzt bin ich aber neugierig, Tom, trägst du kurze Hosen bei der Arbeit, wenn du wieder zur Arbeit gehst, oder musst du lang anziehen?
3: Wenn ich zur Arbeit gehe, trage ich kurze Hosen, aber auf der Arbeit muss ich lange Hosen tragen, leider.
1: Also auch da die Regel, ne? Da haben wir nämlich drüber gesprochen.
0: Gut.
1: Na gut.
0: Genau. Was machst du beruflich, dass man da in lange Hose gezwängt wird?
3: Ich bin im Büro tätig, also in der Verwaltung, und ja, da muss man lange Hosen tragen.
0: Ah, ja. So ist das heutzutage.
1: Haben die denn auch Klimaanlage?
3: Wir haben eine Klimaanlage, ja, aber nicht in allen Räumlichkeiten.
1: Also, na gut.
0: Da trifft man sich nur in einem Raum mit Klimaanlage.
1: Wahrscheinlich, hoffentlich.
0: Da, wo der Drucker steht.
1: Genau.
3: Da ist dann die Besprechung richtig.
0: Tom, 30 Sekunden, 10 Fragen richtig und du bist 1.000 Euro reicher. Es geht um den Buchstaben F wie Friedrich. Deine Antworten müssen alle mit F beginnen. Bist du bereit?
3: Jawohl, ich bin bereit.
1: Dann viel Glück.
0: Dann starten deine 30 Sekunden jetzt. Ein Mädchenname.
3: Fabienne.
1: Hunderasse.
0: Eine Bulldogge aus irgendeinem Land, links von uns. Nicht England?
1: Nein, wir machen einfach mal weiter.
3: Französische.
1: Ja, sehr gut.
0: Fiktiver Charakter. Heute wollen wir es wissen hier. Merkt schon.
1: Oh nein.
3: Ja. Keine Ahnung.
0: Flash Gordon.
1: Frosty the Snowman.
0: Freddy Krüger.
1: Aber ja, da muss man schon erstmal drauf kommen. Vor allem, wenn man dann eh schon am Schlauch steht, dann ist es dann erstmal wieder.
0: Ja, diese französische Bulldogge. Hast du Hunde oder hast du keine Hunde?
3: Nee, wir haben keine Hunde. Wir haben Katzen.
0: Ah, siehst du.
1: Ah ja, ja gut.
0: Nächste, wir sollten auch mal nach Katzensorten fragen.
1: Stimmt.
0: Ne?
1: Naja gut, aber das ist, glaube ich, ein bisschen schwieriger, oder?
0: Sie haben Katze.
1: Da gibt es ja die Perser.
0: Ja, Perser, hört es bei mir aber auch schon ab.
1: Ja, eben. So viele gibt es da vielleicht.
3: Ja,
0: Tom.
3: Das ist auch schwierig. Ja.
0: Aber pass auf, weil du heute frei hast und diesen Tag genießen möchtest, haben wir das richtige Utensil für dich.
1: Ja, du bekommst die Schlagerradio-Sonnenbrille, die rote, mit den Herzen zugeschickt. Viel
0: Herzlichen
1: Spaß damit.
0: Glückwunsch.
3: Super, alles klar, dankeschön.
0: Danke fürs Mitspielen, Tom, und Grüße und empfehle uns weiter, ne?
3: Jawohl, mache ich.
1: Vielen Dank.
3: Danke.
1: Ja, schönen Tag. Ja.
0: Abends im Morgenquiz, morgen wieder 8 Uhr, nämlich 7.40 Uhr, wenn kommt durcheinander hier. Wer dabei sein möchte, ABC an die 08079 89 99. Und morgen 8.40 Uhr Starbesuch. Ja, deshalb kam ich durcheinander. Olaf der Flipper, mit dem spielen wir auch das ABC morgen. Mal sehen, wie der sich schlägt.

0: So, das ist der neue Hit von Maite Kelly, ein Kuss in Paris. 7:48 haben wir es.
1: Guten Morgen.
0: Aufstehen mit Schlagerradio.
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0: Was ist los in der Welt der Reichen und Schönen? Jetzt haben wir die Promi-News bei Schlagerradio.
1: Bei dem TV-Format Sing meinen Song hat Giovanni Zarella jetzt mal ausgepackt und richtig aus dem Nähkästchen geplaudert. Der Sänger hat verraten, wie er als Teenager an seine ersten Auftritte gekommen ist. Und er hat sich wohl am Telefon als älterer Musikmanager ausgegeben, so mit verstellter Stimme. Und dann hat er Clubs überzeugt, seine Band zu buchen. Und bei der aktuellen Folge der Vox-Show sorgt die Schummelbeichte für jede Menge Lacher. Moderator Johannes Oerding kannte wohl die Story schon und hat auch richtig mitgegrinst. Mhm. Und heute ist Giovanni Zarella ja längst ein gefeierter TV- und Musikstar. Und damals hat er eben so ein bisschen Improvisationstalent gebraucht.
0: Ja, große Unterstützung hatte Achim Petri, sein Vater Wolfgang Petri, ja ein absolutes Superstar. Trotzdem, der Sohn versucht natürlich in die Fußstapfen zu treten, aber auch eigenkreativ natürlich am Start zu sein, ja, mit eigener toller Musik. Und da kommt was Neues und deshalb ist er aufgeregt.
3: Mein Name ist Achim Petri. So, dritte Mal mache ich jetzt diesen Aufsager, weil ich kriege es einfach nicht hin, weil ich bin so aufgeregt. Ja. Das könnt ihr euch gar nicht... guckt euch um. Filmstudio, wir haben das Video abgedreht für die nächste Single. Ich freue mich total. Die wird Mitten ins Herz heißen und ich hoffe, die geht euch genauso mitten ins Herz wie mir. Ich bin total happy.
0: Und bei dem Video soll es auch eine Überraschung geben. Lassen wir uns überraschen.
1: Und noch eine Meldung aus dem Sportbereich. Nach dem Bundesliga-Aufstieg mit dem SC Paderborn steht der Trainer Ralf Kettemann jetzt ein privater Rechtsstreit bevor. Am 2. Juni verhandelt das Familiengericht Schweinfurt über das Umgangsrecht mit seiner 4-jährigen Tochter. Und die stammt ja aus seiner 2025 beendeten Beziehung mit der Schlagersängerin Maria Voskania. Ja, und Kettemann will wegen der 300 Kilometer Distanz jetzt feste Besuchstermine und Videocalls durchsetzen. Und aus dem Umfeld der Mutter heißt es dagegen, er habe Termine wie Weihnachten und Geburtstag verstreichen lassen. Also eine Einigung ohne Gericht kam nicht zustande. Beide Parteien äußern sich nicht, das hat jetzt die Bild berichtet.
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0: Hier ist der neue Schlager Radio Morgen mit Inka und Norman, gleich Helene Fischer. Am Freitag kommt neue Musik von ihr raus. Deshalb spüren wir noch was Altes von hier. Ich will immer wieder dieses Fieber spüren und Wolle Petri ist auch dabei.
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9: Ich bin Jerome Nussbaum. Bundeswirtschaftsministerin Reiche ist zu ihrem Besuch in Peking empfangen worden. Zum Auftakt warb sie für einen vertrauensvollen und offenen Austausch zwischen China und Deutschland.
10: Reiche wurde von der Staatlichen Kommission für Entwicklung und Reform begrüßt. Die Behörde gilt als eine der wichtigsten wirtschaftspolitischen Planungsstellen Chinas. Es soll in den Gesprächen um die Exportkontrollen auf Rohstoffe wie seltene Erden gehen. Dazu trifft sich Reiche auch mit Handelsminister Wang und Vizeministerpräsident He. Der Deutsche Maschinenbauverband hatte die Ministerin aufgerufen, auch bekannte Probleme anzusprechen. Demnach gäbe es eine künstlich niedrig gehaltene Währung, überhöhte Subventionen und politisch motivierte Exportkontrollen. Noah Ulrich, Redaktion.
9: Der Deutsche Gewerkschaftsbund kritisiert Pläne von Bundesgesundheitsministerin Warken, im Zuge der Pflegereform Kinderlose stärker zu belasten. Sie zum wiederholten Male mit höheren Beiträgen dafür bestrafen zu wollen, dass sie keine Kinder haben, löse die strukturellen Probleme der Pflegeversicherung absehbar nicht, sagte DGB-Vorstand Piel dem Redaktionsnetzwerk Deutschland. Menschen ohne Nachwuchs würden auf diese Weise ohne Not diskriminiert. Warken plant nach Medienberichten den Beitragszuschlag für Kinderlose um 0,1 Punkte auf dann 0,7% anzuheben. Frankreich und Großbritannien verzeichnen eine Hitzewelle, wie es sie in einem Mai noch nie gegeben hat. Gestern wurden wieder neue Rekordwerte geknackt.
11: In Frankreich gab es nach Behördenangaben 7 Todesfälle, die mit der Hitze zusammenhängen. Demnach werden auch 5 Badeunfälle dazu gezählt. In 8 Departements im Westen Frankreichs gilt inzwischen die zweithöchste Hitzewarnstufe. Bis zu 36 Grad wurden erreicht. So viel wie noch nie in einem Mai. Ähnlich ist es in Teilen Großbritanniens, wo tagsüber bis zu 35 Grad gemessen wurden und die Menschen nachts schon tropische Nächte erleben. Ulrike Klein, Redaktion.
9: Der Iran hat die jüngsten US-Angriffe in der Straße von Hormuz als groben Verstoß gegen die Waffenruhe verurteilt. Das Außenministerium in Teheran erklärte, kein provokanter Akt werde unbeantwortet bleiben. Die Angriffe hätten den boshaften Willen der US-Regierung offenbart. Das US-Militär hatte nach eigenen Angaben iranische Raketenstellungen und Boote angegriffen, die gerade Minen verlegen wollten. Die neuen Angriffe überschatten auch die laufenden Verhandlungen zum Ende des Iran-Kriegs. Greuther Fürth spielt auch in der kommenden Saison in der zweiten Fußball-Bundesliga. Im Relegationsrückspiel gegen Rot-Weiß Essen gab es einen 2:0-Sieg und damit den Klassenerhalt. Essen verpasste den Aufstieg. Das Hinspiel hatte Essen noch mit 1:0 gewonnen.
1: Jetzt kompetent und zuverlässig das Wetter bei uns in Deutschland. Die Schlagerradio-Wetterreporter melden 22 Grad in Köln-Bonn, 14 Grad in Hamburg und Bremen, 17 Grad in Berlin, 20 Grad in Dresden, 24 Grad in Frankfurt am Main und Stuttgart, 20 Grad in München, 19 Grad in Erfurt und 16 Grad in Münster. Der Tag bei uns heute startet wieder heiter. Im Laufe des Tages gibt es viel Sonnenschein und nur wenige Quellwolken. Die Tageshöchstwerte liegen bei 20 bis 27 Grad. Der Schlagerradio-Wettertrend. Morgen geht es auch wieder freundlich weiter mit einem Mix aus Sonne und Wolken. Die Tageshöchstwerte liegen da bei 23 bis 27 Grad.
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0: Mittwoch, nicht Dienstag. Mittwoch.
1: Ja,
0: es ist
1: Morgen.
0: 4 Minuten nach 8. Hallo.
1: Unsere Musik reduziert Stresshormone.
0: Entspannung jetzt mit Wolle Petri.

0: Dani Perker und Dennis Wilms bei Schlagerradio dürfen wir das. Dennis Wilms ist ja vom Tigerentenclub, war das
1: der? Ja.
0: Ja, genau. Und der macht jetzt bei TikTok, da habe ich ihn entdeckt, interessante Geschichten zu internationalen Hits. Da erzählt er irgendwelche Hintergründe, die sonst kein Mensch weiß. Ich weiß nicht, wo er es her weiß.
1: Ja, das ist eine gute Frage.
0: Muss man einfach mal verfolgen. Dennis Wilms macht das wirklich sehr schön bei TikTok. Jetzt haben wir es 8:10.
1: Ja, wir haben ja ziemlich lange darüber berichtet, über Let's Dance. Und am Freitag ist es endlich soweit. Das große Finale steht an. Deine Mutter schaut bestimmt,
0: ja,
1: oder?
0: Ja, natürlich. Und ich muss ja sagen, es ist die größte Kupplungsshow aller Zeiten. Vorsorglich hat sich ja Anna-Karina Wojcik davor von ihrem Freund getrennt, damit sie vielleicht etwas Neues starten.
1: Mit Evgeny meinst du?
0: Ja, man weiß es ja nicht, ne? Aber noch habe ich da keine großen Berichte drüber gesehen. Aber was geheim ist, ist geheim. Aber über die anderen beiden Kandidaten, gegen die sie noch am Freitag im Finale antritt, sieht man einiges in der Presse. Hier zwischen Rapper Milano und der Profi-Tänzerin Martha Arndt wird spekuliert, dass sie ein Tanzliebespaar sind und das schon seit einigen Wochen.
1: Ich kann ja nur sagen, als ich da war, haben die einen richtig heißen Tango getanzt und das sah wirklich toll aus.
0: Ja, ja, steckt da mehr dahinter. Oder hier Joel Matli, das ist ein Sportler,
1: ja,
0: der tanzt mit Malaika. Nachname ist sehr schwierig für mich zum Aussprechen.
1: Sumaif.
0: Genau.
1: Den Tanz habe ich auch gesehen und da lag ja so halb auf ihr drauf, das war auch ziemlich sexy.
0: Ja, und hier auffällig auch die Chemie der beiden bei Let's Dance, eine fast Kussszene, leidenschaftlich im Tango und so. Also das, was ich so sehe, ist, dass
1: läuft.
0: Oder
1: ist das einfach nur Showbiz? Und
0: nein,
1: damit
0: es haben
1: die
0: sich
1: Tänze
0: ja immer wieder welche verliebt, immer wieder
1: Rebecca
0: in den letzten
1: Mir
0: Staffeln.
1: Und Massimo Sinato zum Beispiel, die haben ja jetzt sogar ein Kind zusammen, haben geheiratet.
0: Siehst du?
1: Er war damals sogar noch vergeben, also das gab dann einen kleinen Rosenkrieg. Aber jetzt sind die beiden glücklich.
0: Let's Dance, die größte Kuppelshow.
1: Ja,
0: wer braucht schon
1: auch
0: die Traumhochzeit, wenn man Let's Dance hat?

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1: 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Es ist 16 Minuten nach 8 mit Petro Basil und Amore Mio. Und der ist ja wirklich ein TikTok-Star. Hier, er singt bei TikTok rauf und runter und jetzt sitzt er im Auto und singt. Pass auf, jetzt kommt gleich die Polizei vorbeigefahren, guckt rein durchs Fenster und da singt er, da winkt er ihnen zu, ja. Er macht doch mit der Familie viele tolle Videos und hat jetzt auch seine Nummer umgetextet für die Weltmeisterschaft. Aber ich glaube, er steht nicht auf Deutschland, sondern auf Italien.
2: Könnte sein, ja.
1: Aber Italien, sind die überhaupt dabei bei der WM?
2: Nein, die haben sich nicht qualifiziert, obwohl die doch eigentlich immer so gut sind.
1: Ja, siehst du mal. Man muss also doch die Daumen für Deutschland drücken.

0: Unser Kevin Leon aus Thüringen mit damals in Paris, 20 Minuten nach 8. Hier ist Schlagerradio, jetzt bei uns unsere Ernährungsmedizinerin Daniela Kilkowski.
1: Guten Morgen.
2: Guten Morgen, Daniela. Wir haben eben schon über Smoothies gesprochen zum Frühstück, aber die gibt's ja dann auch manchmal mit Joghurt und so. Ja, sind die denn gesund generell?
1: Ja, ich halte diese Smoothies für extrem gut, weil man doch viele gesunde Sachen dabei hat. Das ist Obst, das ist Gemüse, das sind Milchprodukte, gute Fette, Joghurt. Die regen einen Stoffwechsel morgens schon mal wirklich ideal an. Aber Vorsicht, das ersetzt kein Frühstück. Mhm. Viele denken, ich nehme einen Smoothie und dann habe ich das gesündeste Frühstück der Welt. Bei den meisten Menschen ist das zu wenig. Mhm. Das heißt, trotz des Smoothies, auch wenn ich da 40 Gramm Haferflocken reinmache, jeder, eine Frau und auch ein Mann, müssen mindestens dazu noch 2 Scheiben Brot essen, vielleicht sogar 3 Scheiben Brot. Das kommt immer darauf an, wie der Bedarf eines Menschen ist. Aber alleine zum Frühstück reicht es niemals aus.
0: Ja, man muss aufs Brot essen, wenn man in der Erhaltungsphase ist. Das ist unsere Ernährungsmedizinerin bei uns im Internet auf schlagerradio.de. Einfach mal reinklicken.

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1: Kurz vor 8:30, der Kulthit vor 8:30 kommt von Katja Epstein.
2: Sie hat im Jahr 1970 den deutschen Vorentscheid zum Eurovision Song Contest gewonnen. Jetzt hören wir sie mit dem Mega-Hit Theater.

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9: Schlagerradio-Tipp. Zu einem Filmabend gehören auch Chips oder Salzstangen. Blöd, wenn sie beim vergangenen Mal nicht ordentlich weggelegt wurden. Jetzt sind sie pappig und schmecken nicht mehr. Legen Sie Ihre Chips für einige Minuten in den Ofen. Die Feuchtigkeit wird so den Chips entzogen und sie sind wieder knusprig.
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11: Es klingt nach Zukunftsmusik, wird jetzt aber auf einmal ganz konkret. Die NASA hat ihre Pläne für eine Mondbasis vorgestellt. Schon in 2 Jahren könnte es losgehen. Was soll denn da jetzt passieren, Jerome, in den Schlagerradio-Nachrichten?
12: Forscher sollen künftig dauerhaft auf dem Mond arbeiten. Demnach werde nicht mehr auf die bestehende Mondraumstation Gateway gesetzt. Stattdessen werden direkt auf der Oberfläche Labore, Wohnmodule und Energieanlagen entstehen. Außerdem solle die Mondbasis als Vorbereitung für spätere Mars-Missionen dienen, sagte NASA-Chef Isaac Mann. Am Aufbau soll unter anderem der US-Raumfahrtkonzern SpaceX von Elon Musk beteiligt werden. Zurück auf die Erde. Die Warnung Russlands vor neuen Angriffen und die Aufforderung an Ausländer und Diplomaten, Kiew zu verlassen, wird international verurteilt. Fast 50 Länder bei den Vereinten Nationen erklärten die neuen Drohungen für inakzeptabel. UN-Generalsekretär Guterres sagte, er sei zutiefst besorgt. In Berlin wurde der russische Botschafter einbestellt. Das Auswärtige Amt erklärte, Angriffe auf diplomatische Vertretungen würden einen schweren Verstoß gegen humanitäres Völkerrecht darstellen.
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12: Der Prozess zum Mordfall Fabian aus Güstrow geht weiter. Dieses Mal soll der auffällige Pickup der Angeklagten im Mittelpunkt stehen. Das Landgericht Rostock will mit Zeugen klären, ob und wo sie glauben, das Fahrzeug gesehen zu haben. Greuther Fürth spielt auch in der kommenden Saison in der 2. Fußball-Bundesliga. Im Relegationsrückspiel gegen Rot-Weiß Essen gab es einen 2:0-Sieg und damit den Klassenerhalt. Essen verpasste den Aufstieg. Das Hinspiel hatte Essen noch mit 1:0 gewonnen.
11: Jetzt kompetent und zuverlässig das Wetter bei uns in der Region. Der Tag heute startet heiter. Im Laufe des Tages gibt es ganz viel Sonnenschein und nur wenige Quellwolken. Es bleibt überwiegend trocken und die Tageshöchstwerte liegen bei 22 bis 30 Grad.
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0: toll. Marie Reim, wie sie jodelt, ne? Mhm. 8:38 Uhr. Schönen guten Morgen.
1: Guten Morgen.
0: Hier ist Schlagerradio, hör auf dein Herz.
1: Kennen Sie diese Songs?
0: Natürlich. Spider Murphy ging absolute gute Laune Hit.
1: Ach, das.
0: Absoluter Ohrwurm. Als das ein Hit war, haben wir den auch gespielt. Ja, ja. Warum nicht? Ich weiß, es haben sich einige aufgeregt.
1: Oh, da gab es Diskussionen.
0: Ja, aber man regt sich weiter auf, ne?
1: Ja, da gibt es jetzt wieder die Diskussion, nämlich auf der berühmten Bergkirche in Erlangen.
0: Berühmt ist das, ja.
1: Genau,
0: ich habe noch nie was von diesem Ding gehört, ja.
1: Ist in Bayern, ja. Und da überlegen die halt, welche Musik darf im Bierzelt gespielt werden. Und da werden eben genau die Lieder Laila und Skandal im Sperrbezirk ausdiskutiert, dass die vielleicht verboten werden sollen.
0: Ja, also ich glaube, das haben die nicht durchgekriegt. Aber ich meine, man soll sich über diese Dinge nicht so viel Gedanken machen, weil wenn ich gerade so die aktuellen Meldungen lese, gab es sexuelle Übergriffe auf Frauen, Schlägereien auf diesem Fest. Es gibt mehrere Betrunkene hinterm Steuer. Ja. Kann man sich nicht darum kümmern? Müssen wir sich um Musik kümmern?
1: Ja, bei denen geht es halt um sexistische oder frauenfeindliche Texte.
0: Hat aber
1: gut.
0: Gebracht.
1: Nee, anscheinend nicht. Nur das Lied haben wir in der Schule früher gesungen.
0: Ja.
1: Und ich war auf einer Klosterschule bis zur 10. Klasse. Auf dem Gymnasium. Und da haben wir wirklich Skandal im Sperrbezirk gesungen.
0: Siehst du mal.
1: In der Klasse.
0: Und aus dir ist auch was geworden.
1: Oder
0: ja.
1: Und gerade so.
0: Rosis Nummer hast du dann auch angerufen. Ja.
1: Genau, ja.

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0: 8:46 mit Bernhard Brink. Gleich gibt's den Knaller, der weltweit ein Hit war. 99 Luftballons von Nena bei Schlagerradio.
1: Das Wetter bei uns heute in Deutschland ist ein Mix aus Sonne, Wolken und Gewittern bei Höchstwerten um die 27 bis 33 Grad.
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1: Guten Morgen, Andi ist bei uns, hallo.
0: Herzlich willkommen.
3: Guten Morgen. So, heute hab versehentlich den Autoschlüssel im Auto vergessen und Gott sei Dank, lieber Norm, kommst du gerade mit dazu mit einem Draht. Du kannst mir da ein bisschen helfen.
0: Wieso? Ja, also, was ist denn das für ein altes Auto?
3: Entschuldigung, ich stehe auf Oldtimer.
0: Ja, so. Aber pass auf, ja. Ich habe mit meinem Funkschlüssel jetzt auch gestern erst etwas Unglaubliches erlebt. Ich fahre mein Auto jetzt schon, glaube ich, 8 Jahre und habe am neuesten entdeckt, dass die Türen alleine auf und zu gehen, wenn ich mich denn mit dem Schlüssel annähere.
1: Oh, das ist
0: erst seit neuesten tun die das, da weiß ich, muss ich auf den Knopf drücken. Ja, ja. Und dann habe ich diesen Schlüssel jetzt nicht mehr in der Hand, sondern in meiner Jackentasche.
1: Ah.
0: Und die habe ich, weil ich bei einem Fastfood-Riesen mir was bestellt habe zu essen, zur Seite geräumt. War ganz rechts und der Schlüssel war rechts an der Tür. Und dann stehe ich da vor diesem Fastfood-Laden, kriege dann mein Fastfood-Essen, drücke, um wieder mein Auto in Start zu kriegen und es geht nicht.
1: Aha.
0: Funkschlüssel nicht gefunden. Also denken Sie, wie ich da, hinter mir die Schlange, alle, die essen wollen. Was ist hier
1: da
0: los?
1: Da werden die Leute ungemütlich.
0: Panne am Fenster vom Fastfood-Riesen. Ja.
1: Ja, und dann?
0: Habe ich einfach meine Jacke wieder genommen, dann hat es dann erkannt.
1: Ach ja.
0: Ja, ja, aber da musst du erst mal drauf kommen.
1: Ja, das stimmt.
0: Also da
1: klingt dramatisch.
0: Da habe ich schon geschwitzt und habe mich gefreut, dass ich ein Eis bestellt habe.
1: Ja, das ist gut.
3: Du weißt aber auch, Norman, jetzt gerade für den Sommer, ne, wenn du dein Öffnen-Button, wenn du den lange drückst, gehen alle Fenster auf.
0: Ja, das habe ich aber abgestellt. Das kann man so abstellen. Das ist mir einmal passiert und das war sehr unangenehm. Das war nämlich im Parkhaus in Berlin. Also da, wo eigentlich alle 2 Minuten ein Auto geklaut wird, komme ich zurück und alle Scheiben offen.
1: Oh, also denkst du, wie ich geguckt habe. Das ist nicht gut, wenn du noch deinen Laptop da drin liegen hast oder so von der Arbeit.
0: Nee, es wurde nichts geklaut, war alles gut.
1: Na, das ist schon schön. Gut, okay, dass wir das jetzt geklärt haben.
3: Darfst du mir jetzt erstmal helfen, das Auto aufmachen, lieber Norman?
0: Ja.
3: Und dein Satz wäre jetzt, hey Norman, kannst du mir mal helfen? Ich habe meinen Schlüssel immer, du bist meiner.
0: Warte mal, genau,
3: ist
0: ja, genau.
3: Hier. Ich versuche es mal mit dem Draht.
0: Okay, na, dann komme ich mal. So, Andi, Mensch, was mehrst du denn in diesem Auto rum hier? Ist ja komisch.
3: Schön, dass du da bist, du musst mir mal helfen. Ich habe meinen Schlüssel im Auto vergessen und ich bekomme die Tür nicht mehr auf.
0: Ja, pass mal auf, wie immer habe ich einen Draht mit dabei. Ich habe einen guten Draht zu Inka, weißt du?
1: Ja, klar.
3: Ja, ja. Sehr schön, sehr schön. Aber beeil dich bitte, es fängt nämlich gleich an zu regnen und das Verdeck ist noch offen.
0: Ah,

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0: Hier ist der neue Schlager Radio Morgen mit Inka und Norman. Gleich bei uns Rosalinde. Das ist das neue Lied von Kerstin Ott. Ramon Roselli kommt auch gleich. Also wir sind beim R mit absolut die Eins. Wird toll.
1: Und wir sind beim S mit Smoothies. 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
6: Ich bin Jerome Nussbaum. Bundeswirtschaftsministerin Reiche ist zu ihrem Besuch in Peking empfangen worden. Zum Auftakt warb sie für einen vertrauensvollen und offenen Austausch zwischen China und Deutschland.
7: Reiche wurde von der Staatlichen Kommission für Entwicklung und Reform begrüßt. Die Behörde gilt als eine der wichtigsten wirtschaftspolitischen Planungsstellen Chinas. Es soll in den Gesprächen um die Exportkontrollen auf Rohstoffe wie seltene Erden gehen. Dazu trifft sich Reiche auch mit Handelsminister Wang und Vizeministerpräsident He. Der Deutsche Maschinenbauverband hatte die Ministerin aufgerufen, auch bekannte Probleme anzusprechen. Demnach gäbe es eine künstlich niedrig gehaltene Währung, überhöhte Subventionen und politisch motivierte Exportkontrollen. Noah Ulrich, Redaktion.
6: Der Deutsche Gewerkschaftsbund kritisiert Pläne von Bundesgesundheitsministerin Warken, im Zuge der Pflegereform Kinderlose stärker zu belasten, sie zum wiederholten Male mit höheren Beiträgen dafür bestrafen zu wollen, dass sie keine Kinder haben, löse die strukturellen Probleme der Pflegeversicherung absehbar nicht, sagte DGB-Vorstand Piel dem Redaktionsnetzwerk Deutschland. Menschen ohne Nachwuchs würden auf diese Weise ohne Not diskriminiert. Warken plant nach Medienberichten den Beitragszuschlag für Kinderlose um 0,1 Punkte auf dann 0,7% anzuheben. Frankreich und Großbritannien verzeichnen eine Hitzewelle, wie es sie in einem Mai noch nie gegeben hat. Gestern wurden wieder neue Rekordwerte geknackt.
8: In Frankreich gab es nach Behördenangaben 7 Todesfälle, die mit der Hitze zusammenhängen. Demnach werden auch 5 Badeunfälle dazu gezählt. In 8 Departements im Westen Frankreichs gilt inzwischen die zweithöchste Hitzewarnstufe. Bis zu 36 Grad wurden erreicht. So viel wie noch nie in einem Mai. Ähnlich ist es in Teilen Großbritanniens, wo tagsüber bis zu 35 Grad gemessen wurden und die Menschen nachts schon tropische Nächte erleben. Ulrike Klein, Redaktion.
6: Der Iran hat die jüngsten US-Angriffe in der Straße von Hormuz als groben Verstoß gegen die Waffenruhe verurteilt. Das Außenministerium in Teheran erklärte, kein provokanter Akt werde unbeantwortet bleiben. Die Angriffe hätten den boshaften Willen der US-Regierung offenbart. Das US-Militär hatte nach eigenen Angaben iranische Raketenstellungen und Boote angegriffen, die gerade Minen verlegen wollten. Die neuen Angriffe überschatten auch die laufenden Verhandlungen zum Ende des Irankriegs. Greuther Fürth spielt auch in der kommenden Saison in der zweiten Fußball-Bundesliga. Im Relegationsrückspiel gegen Rot-Weiß Essen gab es einen 2:0-Sieg und damit den Klassenerhalt. Essen verpasste den Aufstieg. Das Hinspiel hatte Essen noch mit 1:0 gewonnen.
1: Jetzt kompetent und zuverlässig das Wetter bei uns in Deutschland. Die Schlagerradio-Wetterreporter melden 22 Grad in Köln-Bonn, 14 Grad in Hamburg und Bremen, 17 Grad in Berlin, 20 Grad in Dresden, 24 Grad in Frankfurt am Main und Stuttgart, 20 Grad in München, 19 Grad in Erfurt und 16 Grad in Münster. Der Tag bei uns heute startet wieder heiter. Im Laufe des Tages gibt es viel Sonnenschein und nur wenige Quellwolken. Die Tageshöchstwerte liegen bei 20 bis 27 Grad. Der Schlagerradio-Wettertrend. Morgen geht es auch wieder freundlich weiter mit einem Mix aus Sonne und Wolken. Die Tageshöchstwerte liegen da bei 23 bis 27 Grad. 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
0: Schön, Start in den Mittwoch, 4 nach 9.
1: Guten Morgen, genießen Sie den ersten Kaffee oder Smoothie?
0: Jetzt mit Ramon Roselli. Hey.

0: Kurz und schmerzlos, ein 2-Minuten-Lied von Kerstin Ott, Rosalinde. Jetzt haben wir es 9:09.
1: Guten Morgen.
0: Hier ist Schlagerradio am Mittwochmorgen.
1: Und jetzt ein kleiner Frühstückstipp für den Morgen. Wer morgens gerne zum Smoothie greift, sollte vielleicht nochmal drüber nachdenken.
0: Das sehe ich so oft bei diesen Influencern. Die hauen sich da irgendwelche Sachen rein.
1: Oder
0: und
1: manchmal tagelang, ne? Auch ohne was anderes zu essen.
0: Ja, das ist natürlich praktisch, wenn man keine Zähne hat.
1: Dann ja nicht, das stimmt. Aber man sollte es nicht tun.
0: Warum eigentlich?
1: Weil Smoothies auf nüchternen Magen den Blutzucker schnell ansteigen lassen, aber auch genauso schnell wieder absacken lassen. Und die Folge ist dann Heißhunger und ein Energietief schon am Vormittag. Also genau das, was man ja eigentlich nicht erreichen will.
0: Mhm. Jetzt habe ich aber eine Neuigkeit für dich. Es gibt so einen Kollegen von uns, Ryan Seacrest, erfolgreicher Moderator.
1: World Premier.
0: Weißt du, was der...

0: früh trinkt?
1: Nee.
0: Der trinkt einen grünen Smoothie. Da ist aber all dieses grüne Zeug drin. Also das
1: schmeckt
0: ist
1: eher wie eine Suppe in kalt.
0: Ja, ja, genau. Also so Grünkohl und Brokkoli. Oh. Und das trinkt der früh morgens. Aber du siehst, er ist schlank. Vielleicht hilft das ja, es besser als diese ganzen Bananen und Äpfel in einem Smoothie drin zu haben. Mehr Tipps in Sachen Smoothies gibt es übrigens bei uns im Internet zum Nachlesen und Hören. Daniela Kilkowski, unsere Ernährungsmedizinerin. Einfach mal schlagerradio.de reinklicken.

0: Beatrice Egli am Mittwochmorgen. Hier ist Schlagerradio. Wir haben 17 Minuten nach 9.
1: Guten Morgen.
0: Schönen Start in diesen heißen Tag.
1: Sie geht ja jetzt im Herbst auf große Tanzen, Lachen, Leben Tour. Und es ist in 3 verschiedenen Ländern, Deutschland, Österreich und der Schweiz. Mhm. Und jetzt hat sie auf Instagram schon mal ihre Fans dazu aufgerufen, zu erraten, wo es genau hingeht.
2: Tourstädte raten. Heute habe ich was dabei. Kulinarisch.
0: Ja.
2: Apfelwein, Äppelwein.
1: Mhm.
2: Die einen so, ja klar, weiß ich schon.
0: Ich nicht.
2: Und jetzt
0: ich
2: Kartoffeln mit grüner Soße gibt's in dieser Stadt. Oder nur in dieser Stadt.
0: Frankfurt.
2: Das ist natürlich das Beste dort.
0: Ja,
2: und, habt ihr schon eine Idee,
1: auf,
2: um welche Tourstadt handelt es sich? Wir werden dort gemeinsam tanzen, lachen, leben, nachdem ihr gut getrunken und gegessen habt. Also ratet mit, welche Tourstadt nenne ich.
0: Mhm.
2: Und wenn ihr es jetzt noch nicht wisst, dann sage ich noch, ein mega schönes Skyline.
1: Skyline, ich glaube, da bist du mit Frankfurt gar nicht so falsch.
0: Ja, ja, genau. Und es ist auch die Stadt des Apfelweins, ja.
1: Ah, dann war es Frankfurt.
0: Ja.
1: Was hätten Sie gedacht?
0: Ich habe schnell mal gegoogelt hier. Der Apfelwein heißt Äppelwein.
1: Ah ja.
0: Und Stöffche.
1: Aber ich habe das gar nicht gewusst, muss ich sagen. Ich bin ja auch manchmal in Frankfurt, aber das habe ich nicht gewusst.
0: Du kommst aus einer anderen Weingegend, da guckt man nicht auf andere Weine.
1: Natürlich nicht, Konkurrenz.

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6: Es klingt nach Zukunftsmusik, wird jetzt aber auf einmal ganz konkret. Die NASA hat ihre Pläne für eine Mondbasis vorgestellt. Schon in 2 Jahren könnte es losgehen. Was soll denn da jetzt passieren, Jerome, in den Schlagerradio-Nachrichten?
7: Forscher sollen künftig dauerhaft auf dem Mond arbeiten. Demnach werde nicht mehr auf die bestehende Mondraumstation Gateway gesetzt. Stattdessen werden direkt auf der Oberfläche Labore, Wohnmodule und Energieanlagen entstehen. Außerdem solle die Mondbasis als Vorbereitung für spätere Mars-Missionen dienen, sagte NASA-Chef Isaac Mann. Am Aufbau soll unter anderem der US-Raumfahrtkonzern SpaceX von Elon Musk beteiligt werden. Zurück auf die Erde. Die Warnung Russlands vor neuen Angriffen und die Aufforderung an Ausländer und Diplomaten, Kiew zu verlassen, wird international verurteilt. Fast 50 Länder bei den Vereinten Nationen erklärten die neuen Drohungen für inakzeptabel. UN-Generalsekretär Guterres sagte, er sei zutiefst besorgt. In Berlin wurde der russische Botschafter einbestellt. Das Auswärtige Amt erklärte, Angriffe auf diplomatische Vertretungen würden einen schweren Verstoß gegen humanitäres Völkerrecht darstellen.
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7: Der Prozess zum Mordfall Fabian aus Güstrow geht weiter. Dieses Mal soll der auffällige Pickup der Angeklagten im Mittelpunkt stehen. Das Landgericht Rostock will mit Zeugen klären, ob und wo sie glauben, das Fahrzeug gesehen zu haben. Greuther Fürth spielt auch in der kommenden Saison in der 2. Fußball-Bundesliga. Im Relegationsrückspiel gegen Rot-Weiß Essen gab es einen 2:0-Sieg und damit den Klassenerhalt. Essen verpasste den Aufstieg. Das Hinspiel hatte Essen noch mit 1:0 gewonnen.
6: Jetzt kompetent und zuverlässig das Wetter bei uns in der Region. Der Tag heute startet heiter. Im Laufe des Tages gibt es ganz viel Sonnenschein und nur wenige Quellwolken. Es bleibt überwiegend trocken und die Tageshöchstwerte liegen bei 22 bis 30 Grad.
0: 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Hey.

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0: ganz romantisch. Liebe ist Liebe, Maite Kelly. Heute hat sie so richtig Bums in der Musik, ja. Und das im doppelten Sinne, ja. Sie wissen, was ich meine. So sexy, ja. Anrückig. Mhm. Guten Morgen an Ihrem Mittwoch hier, Schlagerradio.
1: Guten Morgen.
0: Ist das bei Ihnen mit kurzen Hosen bei der Arbeit? Ist das erlaubt? An der 08079 89 99 haben Sie uns das geschrieben hier.
1: Ja, Frank hat sich gemeldet und geschrieben. Hallo zusammen. Ab Juni ist es bei einer bestimmten Temperatur erlaubt. Mhm. Gut, jetzt haben wir natürlich Mai.
0: Bald, ja.
1: Ja, aber wir haben ja noch Mai. Weiß ich jetzt nicht, ob er das jetzt anziehen darf. Man weiß es nicht.
0: Vielleicht wird es im Juni wieder kalt. Ich meine, ich würde es schon von der Temperatur leicht abhängig machen, ob ich mit der kurzen Hose komme.
1: Aber gut, Tipp an den Arbeitgeber. Jörg hat geschrieben, ja, bei diesen Temperaturen auf jeden Fall kurze Hose, auch wenn es nicht erlaubt ist. Mhm. Okay. Hanni schreibt Rock und Bermudas Shorts etwas elegant.
0: Das würde mir auch gut stehen, ja?
1: Ja, natürlich. Und Ute schreibt, als ich noch arbeiten war, habe ich kurze Hosen und Röcke immer getragen.
0: Ja, jetzt kommt natürlich die große Kritik bei Männern gerade. Wie sieht es denn dann aus weiter unten? Sandalen?
1: Sandalen, ja gut.
0: Socken? Das
1: sollte ja wohl erlaubt sein.
0: Wie hoch sind die Socken? Genau, ich habe hier solche kleinen Socken an den Schuhen, die man nicht
1: die
0: so sieht.
1: Ich auch,
0: ne?
1: Ja, meine sieht man
0: aber
1: auch nicht.
0: Soll ich mir jetzt, wie sieht es denn so Socken, die bis zu den Knien hochgehen?
1: Das ist ja so das deutsche Merkmal im Urlaub, dass die immer ganz weiße Tennissocken in den Sandalen haben.
0: Ich denke, wir starten eine neue Umfrage. Wie sieht
1: ja,
0: das mit kurzen Hosen und langen Socken im Büro aus? Machen Sie gerne mit an der 08079 89 99.

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0: Hier ist der neue Schlager Radio Morgen mit Inka und Norman gleich bei Anti-Maria Voskania, die ja gerade Stress mit ihrem Ex, dem Fußballer, hat. Ja, Annemarie Eifel ist dabei und auch unsere Nummer 1, Joey Heindle, mit der deutschen Version von Words.
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9: Ich bin Jerome Nussbaum. Der Deutsche Reiseverband sieht den Sommerurlaub dieses Jahr gesichert. Trotz der Diskussionen über einen möglichen Kerosinmangel infolge des Irankriegs erwartet der DRV keinen Buchungseinbruch.
10: Derzeit sehe man auch keinen Kerosinmangel, beruhigt ein Verbandssprecher. Die Deutschen hätten in diesem Jahr auch noch früher gebucht als in den Vorjahren, sagte er der ARD, dabei vor allem Flugreisen ans Mittelmeer. Auch die Fluggesellschaften sehen aktuell keine Engpässe bei der Treibstoffversorgung. Von Eurowings hieß es, der Bedarf für das laufende Jahr sei bereits zu rund 80% gesichert. Allerdings hatten manche Fluggesellschaften vorab Verbindungen gestrichen. Ulrike Klein, Redaktion.
9: In Leipzig ist die Lage vor dem Finale in der Fußball-Conference League angespannt. Nach Ausschreitungen am Abend war die Polizei verstärkt im Einsatz. Eine Gruppe spanischer Hooligans hatte in der Innenstadt auch Polizisten angegriffen.
11: Die Fans des spanischen Vereins Rayo Vallecano aus Madrid ließ sich vorher offenbar durch Fangesänge der gegnerischen Anhänger von Crystal Palace aus London provozieren. Ein Polizeisprecher sagte der Bild, es habe Verwüstungen und Sachbeschädigungen gegeben. Am Ende konnten die Fans aber von den Einsatzkräften getrennt werden. Die Polizei entschied daraufhin, die ganze Nacht verstärkt im Einsatz zu bleiben. Das Spiel wird heute Abend ausgetragen. Noah Ulrich, Redaktion.
9: Der Sozialverband Deutschland unterstützt Forderungen, Beamte konsequent in die gesetzliche Kranken- und Pflegeversicherung einzubeziehen. Vorstandschefin Engelmeier sagte der neuen Osnabrücker Zeitung, nur mit einer Bürgerversicherung für alle könne das Gesundheitssystem zukunftssicher aufgestellt werden. Beamte bekämen die gleichen Leistungen wie gesetzlich Versicherte. Daher sei es nur gerecht, sie an der Finanzierung zu beteiligen. Dies wird allerdings vom Verband der privaten Krankenversicherung abgelehnt. Für die vor mehr als 20 Jahren ermordete Deutsch-Türkin Hatun Sürücü ist in Berlin ein Ehrengrab errichtet worden. Es liegt auf dem islamischen Teil des Landschaftsfriedhofs Gato und soll sie dauerhaft würdigen. Gleichzeitig soll es ein sichtbares Zeichen gegen Gewalt an Frauen sein. Hatun Sürücü war 2005 an einer Bushaltestelle in Tempelhof von einem ihrer Brüder erschossen worden. Ihre Familie hatte ihren selbstbestimmten Lebensstil abgelehnt. US-Präsident Trump verzeichnet ein halbes Jahr vor den Zwischenwahlen zum Senat und Repräsentantenhaus immer weniger Zustimmung in der Bevölkerung. Inzwischen lehnen ihn mehr als 58% der Wähler in den USA ab, ergab eine Auswertung von 16 nationalen Umfragen. Trump warf nach den Berichten den Demokraten und auch den Medien erneut Lügen vor. Gleichzeitig scheiterte sein Versuch, in bestimmten Bundesstaaten die Wahlkreise zugunsten seiner Republikaner zu verändern. In South Carolina blockierten Senatoren eine neue Wahlkreiskarte. In Alabama wurde sie von einem Gericht gestoppt.
12: Jetzt kompetent und zuverlässig das Wetter hier bei uns in Deutschland. Unsere Schlagerradio-Wetterreporter, die melden aktuell 22 Grad in Köln-Bonn. Wir haben 15 in Hamburg, 16 in Bremen, 19 Grad in Berlin, 21 in Dresden, 22 in Frankfurt am Main, 23 in Stuttgart und in München, 22 in Erfurt und 19 in Münster. Heute erstmal meist sonnig, nur im Süden anfangs einige Wolken, später dann gebietsweise etwas dichtere Wolkenfelder im Norden, im Süden ab den Mittagsstunden wolkiger und vereinzelt ein paar Schauer und Gewitter. Die lassen dann am späten Nachmittag schon wieder nach. Die Temperaturen an der Küste 15 Grad, im Norden 18 bis 25, sonst 26 bis 34 Grad.
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12: Ich wollte nie erwachsen sein. Ja, wollte ich auch nicht. Und Peter Maffay hat damals auch den richtigen Song dazu gemacht. Den gibt's jetzt gleich. Davor noch Anne-Marie Eifel.

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0: Hier Schlagerradio, hör auf dein Herz mit Maria Voskania. Gleich habe ich Wind für Sie, lass die Sonne in dein Herz. Apropos Herz.
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0: Ja, und die wärmt heute so ein kleines bisschen das Herz auf. In Berlin-Friedrichshagen, da sorgt nämlich ein Kaffeebetreiber gerade für ganz viel Liebe im Kiez. Er verschenkt nämlich seine übrig gebliebenen Backwaren vom Vortag. Und zwar ganz gezielt an Schulkinder. Nach dem Unterricht, da können sie sich Kids dort kostenlos mit süßen Teilchen oder Brötchen eindecken. Das Tolle daran ist, die Aktion, die schlägt gleich zwei Fliegen mit einer Klappe. Es wird aktiv etwas gegen die Lebensmittelverschwendung getan und gleichzeitig den Kids eine riesige Freude gemacht. Also eine wunderschöne Initiative, die zeigt, wie einfach man die Welt ein kleines Stückchen besser macht.

Der Schlagerradio Hör auf dein Herz mit DJ Herzbeat zusammen mit Axel Fischer. 3 Tage sind sie in Prag und gleich geht's zu Roland Kaiser. Haut an Haut. 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

0: auf dein Herz mit Andi Schmidt und gleich gehen wir ein bisschen schwimmen und fliegen mit Ella endlich. Außerdem mit Paulina Wagner, Juliane Werding und viele, viele mehr. Und mit unseren Schlagerradio-Experten unterhalten wir uns gleich mal über ihre Pflänzchen zu Hause, wenn sie im Urlaub sind.
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1: Ich bin Jerome Nussbaum. Der Deutsche Reiseverband sieht den Sommerurlaub dieses Jahr gesichert. Trotz der Diskussionen über einen möglichen Kerosinmangel infolge des Irankriegs erwartet der DRV keinen Buchungseinbruch.
2: Derzeit sehe man auch keinen Kerosinmangel, beruhigt ein Verbandssprecher. Die Deutschen hätten in diesem Jahr auch noch früher gebucht als in den Vorjahren, sagte er der ARD, dabei vor allem Flugreisen ans Mittelmeer. Auch die Fluggesellschaften sehen aktuell keine Engpässe bei der Treibstoffversorgung. Von Eurowings hieß es, der Bedarf für das laufende Jahr sei bereits zu rund 80% gesichert. Allerdings hatten manche Fluggesellschaften vorab Verbindungen gestrichen. Ulrike Klein, Redaktion.
1: In Leipzig ist die Lage vor dem Finale in der Fußball-Conference League angespannt. Nach Ausschreitungen am Abend war die Polizei verstärkt im Einsatz. Eine Gruppe spanischer Hooligans hatte in der Innenstadt auch Polizisten angegriffen.
3: Die Fans des spanischen Vereins Rayo Vallecano aus Madrid ließ sich vorher offenbar durch Fangesänge der gegnerischen Anhänger von Crystal Palace aus London provozieren. Ein Polizeisprecher sagte der Bild, es habe Verwüstungen und Sachbeschädigungen gegeben. Am Ende konnten die Fans aber von den Einsatzkräften getrennt werden. Die Polizei entschied daraufhin, die ganze Nacht verstärkt im Einsatz zu bleiben. Das Spiel wird heute Abend ausgetragen. Noah Ulrich, Redaktion.
1: Der Sozialverband Deutschland unterstützt Forderungen, Beamte konsequent in die gesetzliche Kranken- und Pflegeversicherung einzubeziehen. Vorstandschefin Engelmeier sagte der neuen Osnabrücker Zeitung, nur mit einer Bürgerversicherung für alle könne das Gesundheitssystem zukunftssicher aufgestellt werden. Beamte bekämen die gleichen Leistungen wie gesetzlich Versicherte. Daher sei es nur gerecht, sie an der Finanzierung zu beteiligen. Dies wird allerdings vom Verband der privaten Krankenversicherung abgelehnt. Für die vor mehr als 20 Jahren ermordete Deutsch-Türkin Hatun Sürücü ist in Berlin ein Ehrengrab errichtet worden. Es liegt auf dem islamischen Teil des Landschaftsfriedhofs Gatow und soll sie dauerhaft würdigen. Gleichzeitig soll es ein sichtbares Zeichen gegen Gewalt an Frauen sein. Hatun Sürücü war 2005 an einer Bushaltestelle in Tempelhof von einem ihrer Brüder erschossen worden. Ihre Familie hatte ihren selbstbestimmten Lebensstil abgelehnt. US-Präsident Trump verzeichnet ein halbes Jahr vor den Zwischenwahlen zum Senat und Repräsentantenhaus immer weniger Zustimmung in der Bevölkerung. Inzwischen lehnen ihn mehr als 58% der Wähler in den USA ab. Er gab eine Auswertung von 16 nationalen Umfragen. Trump warf nach den Berichten den Demokraten und auch den Medien erneut Lügen vor. Gleichzeitig scheiterte sein Versuch, in bestimmten Bundesstaaten die Wahlkreise zugunsten seiner Republikaner zu verändern. In South Carolina blockierten Senatoren eine neue Wahlkreiskarte. In Alabama wurde sie von einem Gericht gestoppt.
4: Jetzt kompetent und zuverlässig das Wetter hier bei uns in Deutschland. Unsere Schlagerradio-Wetterreporter, die melden aktuell 22 Grad in Köln-Bonn. Wir haben 15 in Hamburg, 16 in Bremen, 19 Grad in Berlin, 21 in Dresden, 22 in Frankfurt am Main, 23 in Stuttgart und in München, 22 in Erfurt und 19 in Münster. Heute erstmal meist sonnig, nur im Süden anfangs einige Wolken, später dann gebietsweise etwas dichtere Wolkenfelder im Norden, im Süden ab den Mittagsstunden wolkiger und vereinzelt ein paar Schauer und Gewitter. Die lassen dann am späten Nachmittag schon wieder nach. Die Temperaturen an der Küste 15 Grad, im Norden 18 bis 25, sonst 26 bis 34 Grad.
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4: Hallo, schönen Vormittag. Du hast mir gerade noch gefehlt. Das haben Sie bestimmt auch schon mal gehört. Daraus hat Purple Schulz schon vor einigen Jahren einen tollen Song gemacht. Gibt's jetzt gleich.

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0: Hallo, schönen Vormittag hier, Schlagerradio. Hör auf dein Herz mit Juliane Werding, die Sonne auf der Haut. Ja, das ist Urlaubsstimmung pur. Ja, apropos Urlaub.
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0: Jetzt gerade, wo viele Feiertage sind, nimmt natürlich auch der ein oder andere mal ein langes Wochenende, um mal in Urlaub zu fahren. Und der Sommer, der steht ja auch vor der Tür. Die Koffer sind gepackt und dann kommt sie doch noch diese eine Frage. Was passiert eigentlich mit meinen Pflanzen in der Zeit? Mit so ein bisschen Vorbereitung ist diese Frage ganz einfach geklärt. Das weiß nämlich Gartenexperte Peter Rasch. Wie bereite ich denn meine Pflanzen auf meinen Urlaub vor?
2: Kurz vor der Abreise geht es darum, eine gute Ausgangsposition hinzubringen. Das heißt, ich muss die Pflanzen nochmal richtig gießen, dass die Erde toll durchfeuchtet ist. Zusätzlich hilft es natürlich auch, an einen geschützten Standort zu stellen, wo nicht so viel Sonne ist. Dadurch wird die Verdunstung langsamer und die vorhandene Feuchtigkeit hält sich länger. Ein kleiner gezielter Rückschnitt kann auch sinnvoll sein, weil die Oberfläche reduziert wird und die Pflanze braucht dann nicht mehr so viel Wasser. Dann sollte es für den Moment erstmal gut funktionieren.
0: Alles klar, danke schön, lieber Peter. Und Ihnen dann einen entspannten Urlaub, wenn es soweit ist.

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6: Schlagerradio-Tipp. Das gleichmäßige Tropfen eines undichten Wasserhahns kann einen schon mal wahnsinnig machen. Wenn so schnell auch kein Handwerker zu bekommen ist, kann ein dicker Wollfaden vorerst Abhilfe schaffen. Binden Sie ihn um den Wasserhahn. Nun kann das Wasser geräuschlos in das Becken laufen.
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0: Hier Schlagerradio, hör auf dein Herz mit Vanessa Mai, der Rohdiamant. Gleich gibt's Vincent Weiß für Sie. Vorher aber die Promi-News mit Norman und Inka.
1: Bei dem TV-Format Sing meinen Song hat Giovanni Zarrella jetzt mal ausgepackt und richtig aus dem Nähkästchen geplaudert. Der Sänger hat verraten, wie er als Teenager an seine ersten Auftritte gekommen ist. Und er hat sich wohl am Telefon als älterer Musikmanager ausgegeben, so mit verstellter Stimme. Und dann hat er Clubs überzeugt, seine Band zu buchen. Und bei der aktuellen Folge der Vox-Show sorgt die Schummelbeichte für jede Menge Lacher. Moderator Johannes Oerding kannte wohl die Story schon und hat auch richtig mitgegrinst. Mhm. Und heute ist Giovanni Zarrella ja längst ein gefeierter TV- und Musikstar. Und damals hat er eben so ein bisschen Improvisationstalent gebraucht.
2: Ja, große Unterstützung hatte Achim Petri, sein Vater Wolfgang Petri, ja ein absoluter Superstar. Trotzdem, der Sohn versucht natürlich, in die Fußstapfen zu treten, aber auch eigenkreativ natürlich am Start zu sein, ja, mit eigener toller Musik. Und da kommt was Neues und deshalb ist er aufgeregt.
3: Mein Name ist Achim Petri. So, dritte Mal mache ich jetzt diesen Aufsager, weil ich kriege es einfach nicht hin, weil ich bin so aufgeregt. Ja. Das könnt ihr euch gar nicht... guckt euch um. Filmstudio, ja, wir haben das Video abgedreht für die nächste Single. Ich freue mich total. Die wird Mitten ins Herz heißen und ich hoffe, die geht euch genauso mitten ins Herz wie mir. Ich bin total happy.
2: Und bei dem Video soll es auch eine Überraschung geben. Lassen wir uns überraschen.
1: Und noch eine Meldung aus dem Sportbereich. Nach dem Bundesliga-Aufstieg mit dem SC Paderborn steht der Trainer Ralf Kettemann jetzt ein privater Rechtsstreit bevor. Am 2. Juni verhandelt das Familiengericht Schweinfurt über das Umgangsrecht mit seiner 4-jährigen Tochter. Und die stammt ja aus seiner 2025 beendeten Beziehung mit der Schlagersängerin Maria Voskania. Ja, und Kettemann will wegen der 300 Kilometer Distanz jetzt feste Besuchstermine und Videocalls durchsetzen. Und aus dem Umfeld der Mutter heißt es dagegen, er habe Termine wie Weihnachten und Geburtstag verstreichen lassen. Also eine Einigung ohne Gericht kam nicht zustande. Beide Parteien äußern sich nicht. Das hat jetzt die Bild berichtet.
0: Dankeschön, Inka. Mehr Promi-News gibt's natürlich auch Schlagerradio.

0: Hör auf dein Herz. Ihnen gleich eine schöne Mittagspause mit Musik aus der neuen deutschen Welle. Döf habe ich gleich dabei mit Kodo, Michelle und viele mehr werden am Start sein. Und ich verrate Ihnen auch, wie Sie morgen früh bei Norman und Inka im neuen Schlagerradio morgen vielleicht 1000 Euro gewinnen können.
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1: Ich bin Jerome Nussbaum. Die Wirtschaftsweisen haben ihre Wachstumserwartungen deutlich gesenkt. Sie sagen 0,4% weniger Wirtschaftswachstum voraus als zuletzt angenommen. Demnach werde das Bruttoinlandsprodukt dieses Jahr nur noch um 0,5% zulegen. Als Hauptgrund für die schwache Entwicklung sehen die Ökonomen in ihrem Frühjahrsgutachten die Folgen des Iran-Kriegs. Der stark gestiegene Ölpreis drücke auf die Kaufkraft der privaten Haushalte. Für das kommende Jahr wird mit einem Wachstum von 0,8% gerechnet. Gut ein Jahr nach dem Messeranschlag am Holocaust-Mahnmal in Berlin ist ein mutmaßlicher Komplize gefasst worden. Der Syrer soll den schon verurteilten Angreifer zu der Tat motiviert haben.
2: Die Generalbundesanwaltschaft wirft dem 37-Jährigen Beihilfe zum versuchten Mord und gefährliche Körperverletzung vor. Ein Spanier war bei dem Angriff im Februar vergangenen Jahres im Stehlenfeld lebensgefährlich verletzt worden. Das Attentat wurde als islamistisch und antisemitisch eingestuft. Der Täter wurde vorletzten Monat zu 13 Jahren Gefängnis verurteilt. Das Urteil ist aber noch nicht rechtskräftig. Ulrike Klein, Redaktion.
1: Kuba bittet die internationale Gemeinschaft um Hilfe wegen des Vorgehens der US-Regierung gegenüber dem Inselstaat. Es drohe eine humanitäre Katastrophe, sagte Außenminister Paria vor dem UN-Sicherheitsrat. Seit Monaten setzt US-Präsident Trump Kuba wirtschaftlich und politisch unter Druck. Öllieferungen werden blockiert. Gleichzeitig steckt Kuba in der schwersten Wirtschaftskrise seit den 90er Jahren. Trump hatte mehrfach geäußert, den Inselstaat übernehmen zu wollen. Bundeswirtschaftsministerin Reiche ist zu ihrem Besuch in Peking empfangen worden. Zum Auftakt warb sie für einen vertrauensvollen und offenen Austausch zwischen China und Deutschland.
3: Reiche wurde von der staatlichen Kommission für Entwicklung und Reform begrüßt. Die Behörde gilt als eine der wichtigsten wirtschaftspolitischen Planungsstellen Chinas. Es soll in den Gesprächen um die Exportkontrollen auf Rohstoffe wie seltene Erden gehen. Dazu trifft sich Reiche auch mit Handelsminister Wang und Vizeministerpräsident He. Der Deutsche Maschinenbauverband hatte die Ministerin aufgerufen, auch bekannte Probleme anzusprechen. Demnach gäbe es eine künstlich niedrig gehaltene Währung, überhöhte Subventionen und politisch motivierte Exportkontrollen. Noah Ulrich, Redaktion.
1: Die Zahl der Superreichen in Deutschland ist deutlich gestiegen. Laut der Unternehmensberatung BCG nahm die Zahl der Menschen, die mehr als umgerechnet 86 Millionen Euro besitzen, um rund 1.100 zum Vorjahr zu. Sie profitieren demnach vor allem von Gewinnen an den Aktienmärkten. Insgesamt besitzen die rund 5.000 Superreichen damit mehr als ein Viertel des gesamten Finanzvermögens in Deutschland.
4: Jetzt kompetent und zuverlässig das Wetter hier bei uns in Deutschland. Unsere Schlagerradio-Wetterreporter melden aktuell 26 Grad in Köln-Bonn. Wir haben 19 in Hamburg und Bremen, 22 in Berlin, 23 in Dresden, 27 in Frankfurt, 28 in Stuttgart und München, 25 in Erfurt und 23 in Münster. Heute weiterhin meist sonnig. Ein paar Wolken gibt es im Süden. Da kann es auch noch ein paar vereinzelte Schauer bis zum Abend geben. Sonst bleibt es trocken bei Temperaturen zwischen 15 und 34 Grad. Im Schlagerradio Wettertrend. Morgen am Donnerstag heiter oder sonnig und vielfach trocken an den Alpen und im Schwarzwald. Im Tagesverlauf ein paar Quellwolken und vielleicht ein paar Schauer. Die Temperaturen morgen im Norden zwischen 18 und 23 Grad. An der Küste nur um 15 Grad, sonst 23 bis 30 Grad.
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4: Und gleich zur Mittagspause ein toller Song aus der Neuen Deutschen Welle von DÖF, deutsch-österreichische Freundschaft, der Kodo. Den gibt's jetzt gleich nach Claudia Jung.

0: Ich wünsche einen schönen Mittag hier, Schlagerradio. Hör auf dein Herz. Gleich habe ich Udo Lindenberg für Sie.
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Hier Schlagerradio, hör auf dein Herz mit Feuerherz. Verdammt guter Tag. Damit haben sie 2015 aus dem Stand die Airplay-Charts erobert. Ja, und wenn der Tag schon mal so verdammt gut anfängt, dann kann der Abend eigentlich nur noch besser werden und mit ganz großen Gefühlen enden. Und wir springen jetzt mal aus dem Jahr 2015, genau 30 Jahre zurück ins Jahr 1985, als uns der unangefochtene Grand Seigneur des deutschen Schlagers diesen zeitlosen Chartklassiker geschenkt hat. Für die extra Portion Leidenschaft im Radio gibt's hier jetzt Roland Kaiser mit Amore, Amore.

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0: Radio, hör auf dein Herz. Gleich gibt es Musik von Nena. Liebe ist, außerdem suchen wir den Bungalow in Santan irgendwo. Die Münchner Freiheit ist mit am Start. Linda Hesse und noch viele mehr. Ach ja, und unser Schlauermacher Michael Corneli, auch der wird uns gleich mal wieder aufklären.
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12: Ich bin Jerome Nussbaum. Die Wirtschaftsweisen haben ihre Wachstumserwartungen deutlich gesenkt. Sie sagen 0,4% weniger Wirtschaftswachstum voraus als zuletzt angenommen. Demnach werde das Bruttoinlandsprodukt dieses Jahr nur noch um 0,5% zulegen. Als Hauptgrund für die schwache Entwicklung sehen die Ökonomen in ihrem Frühjahrsgutachten die Folgen des Iran-Kriegs. Der stark gestiegene Ölpreis drücke auf die Kaufkraft der privaten Haushalte. Für das kommende Jahr wird mit einem Wachstum von 0,8% gerechnet. Gut ein Jahr nach dem Messeranschlag am Holocaust-Mahnmal in Berlin ist ein mutmaßlicher Komplize gefasst worden. Der Syrer soll den schon verurteilten Angreifer zu der Tat motiviert haben.
13: Die Generalbundesanwaltschaft wirft dem 37-Jährigen Beihilfe zum versuchten Mord und gefährliche Körperverletzung vor. Ein Spanier war bei dem Angriff im Februar vergangenen Jahres im Stehlenfeld lebensgefährlich verletzt worden. Das Attentat wurde als islamistisch und antisemitisch eingestuft. Der Täter wurde vorletzten Monat zu 13 Jahren Gefängnis verurteilt. Das Urteil ist aber noch nicht rechtskräftig. Ulrike Klein, Redaktion.
12: Kuba bittet die internationale Gemeinschaft um Hilfe wegen des Vorgehens der US-Regierung gegenüber dem Inselstaat. Es drohe eine humanitäre Katastrophe, sagte Außenminister Paria vor dem UN-Sicherheitsrat. Seit Monaten setzt US-Präsident Trump Kuba wirtschaftlich und politisch unter Druck. Öllieferungen werden blockiert. Gleichzeitig steckt Kuba in der schwersten Wirtschaftskrise seit den 90er Jahren. Trump hatte mehrfach geäußert, den Inselstaat übernehmen zu wollen. Bundeswirtschaftsministerin Reiche ist zu ihrem Besuch in Peking empfangen worden. Zum Auftakt warb sie für einen vertrauensvollen und offenen Austausch zwischen China und Deutschland.
14: Reiche wurde von der Staatlichen Kommission für Entwicklung und Reform begrüßt. Die Behörde gilt als eine der wichtigsten wirtschaftspolitischen Planungsstellen Chinas. Es soll in den Gesprächen um die Exportkontrollen auf Rohstoffe wie seltene Erden gehen. Dazu trifft sich Reiche auch mit Handelsminister Wang und Vizeministerpräsident He. Der Deutsche Maschinenbauverband hatte die Ministerin aufgerufen, auch bekannte Probleme anzusprechen. Demnach gäbe es eine künstlich niedrig gehaltene Währung, überhöhte Subventionen und politisch motivierte Exportkontrollen. Noah Ulrich, Redaktion.
12: Die Zahl der Superreichen in Deutschland ist deutlich gestiegen. Laut der Unternehmensberatung BCG nahm die Zahl der Menschen, die mehr als umgerechnet 86 Millionen Euro besitzen, um rund 1.100 zum Vorjahr zu. Sie profitieren demnach vor allem von Gewinnen an den Aktienmärkten. Insgesamt besitzen die rund 5.000 Superreichen damit mehr als ein Viertel des gesamten Finanzvermögens in Deutschland.
0: jetzt kompetent und zuverlässig das Wetter hier bei uns in Deutschland. Unsere Schlagerradio-Wetterreporter melden aktuell 26 Grad in Köln-Bonn. Wir haben 19 in Hamburg und Bremen, 22 in Berlin, 23 in Dresden, 27 in Frankfurt, 28 in Stuttgart und München, 25 in Erfurt und 23 in Münster. Heute weiterhin meist sonnig, ein paar Wolken gibt es im Süden. Da kann es auch noch ein paar vereinzelte Schauer bis zum Abend geben. Sonst bleibt es trocken bei Temperaturen zwischen 15 und 34 Grad. Im Schlagerradio Wettertrend morgen am Donnerstag heiter oder sonnig und vielfach trocken an den Alpen und im Schwarzwald, im Tagesverlauf ein paar Quellwolken und vielleicht ein paar Schauer. Die Temperaturen morgen im Norden zwischen 18 und 23 Grad, an der Küste nur um 15 Grad, sonst 23 bis 30 Grad.
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0: Und jetzt suchen wir gleich mal den Bungalow in Santa Nirgendwo. Mal sehen, ob wir den diesmal finden. Ibo gibt's jetzt gleich. Davor noch Musik von Nena. Ab in die neue deutsche Welle. 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

0: Ich wünsche Ihnen einen schönen Mittag hier, Schlagerradio. Hör auf dein Herz mit der Münchner Freiheit. Gleich gibt's Linda Hesse. Jetzt aber erstmal unser Schlauermacher Michael Corneli.
1: Warum ist das so?
0: Micha, heute Morgen bei der Redaktionskonferenz war ich doch ein bisschen geschmeichelt, als ich mal einen Kommentar zum Thema abgegeben habe. Da wurde dann gleich gesagt, Schmidt, du hast aber faustdick hinter den Ohren. Ja, da habe ich mich mal gefreut drüber. Aber woher kommt das denn jetzt schon wieder?
2: Naja, aus dem alten Griechenland. Die hatten den Organen so Gemütsregungen zugeordnet. Und nach dieser Theorie saßen hinter den Ohren Drüsen. Und diese Drüsen waren Auffangbecken des Gehirns. Wülste hinter dem Ohr wurden also von den alten Griechen als Ansammlung von Durchtriebenheit, List, Verschlagenheit, aber auch Schalkhaftigkeit betrachtet. Je dicker diese Wülste waren, also desto verschlagener war die Person. Man kann sich also ein ganz lustiges Spiel daraus machen. Guckt Menschen hinter die Ohren und dann muss man so einen Verschlagenheitswert irgendwie für sich selber feststellen. Naja, aber eigentlich ist das ganz schön unfair, oder? Also bleiben wir doch einfach bei dem Sprichwort. Der hat's faustdick hinter den Ohren. Euer Schlauermacher.
0: Dankeschön, lieber Micha. Ja, und Linda Hesse, der Kleinstadt Casanova, der hat's bestimmt auch ganz faustdick hinter den Ohren. Den gibt's nämlich jetzt hier bei Schlagerradio. Hör auf dein Herz.
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0: Laura und Marc, aktueller Hit hier bei Schlagerradio, Hör auf dein Herz. Gleich das nächste Pärchen mit Thomas Anders und Florian Silbereisen. Aber dazwischen gibt's noch ein Pärchen. Ja, und zwar unser Pärchen im Cockpit. Wir schalten nämlich mal direkt zu unseren beiden Piloten.
1: Letzter Aufruf für zwei Piloten über den Brücken.
2: Check, one, check, du, was liegt heute an, Kollege Olo?
3: Guten Morgen, Captain Root. Der Papst warnt jetzt offiziell vor KI und dem rasanten digitalen Fortschritt.
2: Oh, wer im Glashaus sitzt, ne?
3: Wieso?
2: Ja, Papst Leo, das ist doch nicht mal ein Klarname. Achtung, Kevin Crew, Fräulein Schieber, bitte ins Cockpit.
4: Ja, Captain.
2: Alles gut bei Ihnen da hinten?
4: Ja, meine Güte, ist das heiß da draußen. Das ist ja eine Gluthitze.
2: Ja, wissen Sie, wie man das vor Karl Lauterbach nannte? Sommer.
4: Haha.
2: Ja, ist doch wahr, 30 Grad und alle so, viel zu heiß. Ich habe noch gar keine Sommerreifen drauf.
4: Ich würde ja mal ins Freibad gehen, aber es ist rappelvoll dort und nur junge Leute.
2: Ja, ja, Wehrdienst verweigern, aber ins Freibad.
4: Wie meinen?
2: Ja, ich gehe schon aus dem Grund nicht mehr ins Freibad, weil man da mittlerweile nicht mehr das Seepferdchen macht, sondern den schwarzen Gürtel. Ne?
4: Ja, aber ich würde schon gern ein bisschen braun werden mal.
2: Wenn das die Bärbelbars hört.
4: Was machen Sie denn gegen diese Hitze?
2: Ja, ich tue etwas aktiv gegen die Erderwärmung.
4: Was denn?
2: Ja, ich drehe bei mir zu Hause die Klimaanlage auf 0 Grad und mache die Fenster auf.
5: Entschuldigung, kennen Sie das Buch Die 1000 lustigsten Schwitze?
6: Nein.
2: So, Landeanflug Oder Tower meldet, auf unserer Landebahn war eine Baustelle, jetzt ist da Aquaplaning.
4: Wieso das?
2: Ja, die haben da geschweißt.
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0: auf dein Herz mit Andi Schmidt und gleich Musik von Juliane Werding, Maite Kerli, ich habe Wolfgang Petri und Ben Zucker und viele, viele mehr noch für Sie zum Start in den Nachmittag. Und ich verrate Ihnen gleich, wie Sie bei uns eine Reise zur Fußball-Weltmeisterschaft gewinnen können.
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9: Ich bin Sebastian Schade. Das Bundeskabinett hat eine Reform des Baugesetzbuchs beschlossen. Damit sollen Planungsverfahren beschleunigt und mehr bezahlbarer Wohnraum geschaffen werden. Bauministerin Hubert sagte im Deutschlandfunk, Wohnungsbau könne künftig als überragendes öffentliches Interesse Vorrang erhalten. Außerdem sollen Planungen digitaler und transparenter werden. Kommunen sollen zudem leichter gegen sogenannte Schrottimmobilien vorgehen können. Das Baugesetzbuch regelt bundesweit, wo gebaut werden darf und wie Konflikte zwischen Wohnungsbau, Verkehr und Naturschutz gelöst werden. Israel hat nach eigenen Angaben auch den neuen militärischen Anführer der Terrormiliz Hamas im Gazastreifen getötet.
10: Die israelische Armee teilte mit, Mohammed Odeh und 4 Angehörige seien bei Luftangriffen ums Leben gekommen. Erst vor rund 1,5 Wochen hatte Israel den Tod von Odehs Vorgänger Al-Haddad bestätigt. Odeh soll danach die Führung des militärischen Hamas-Flügels im Gazastreifen übernommen haben. Zwischen Israel und der Hamas gilt seit Oktober vergangenen Jahres offiziell eine Waffenruhe. Beide Seiten werfen sich Verstöße gegen das Abkommen vor. Timo Wiesner, Redaktion.
9: Die frühere RAF-Terroristin Daniela Klette ist wegen bewaffneter Raubüberfälle zu 13 Jahren Haft verurteilt worden. Das Landgericht Verden sprach die 67-Jährige wegen besonders schweren Raubes in 6 Fällen schuldig. Laut Anklage überfiel sie zwischen 1999 und 2016 mit 2 mutmaßlichen Komplizen Geldtransporter und Supermärkte in mehreren Bundesländern. Klette war vor 2 Jahren in Berlin-Kreuzberg festgenommen worden. Ermittler fanden dort Waffen, Bargeld, Gold und gefälschte Ausweise. Die spanische Polizei hat die Parteizentrale der sozialistischen Partei PSOE in Madrid durchsucht. Die Partei von Ministerpräsident Sanchez sieht sich derzeit mit mehreren Korruptionsvorwürfen konfrontiert. Nach Gerichtsangaben sollten durch die Durchsuchungen Informationen über mögliche illegale Parteifinanzierung gesichert werden. Im Mittelpunkt steht ein ehemaliges Parteimitglied. Dabei geht es auch um Ermittlungen gegen die Ehefrau und den Bruder von Sanchez sowie gegen Ex-Regierungschef Zapatero. Am Wochenende hatten zehntausende Menschen in Madrid demonstriert und den Rücktritt von Ministerpräsident Sanchez gefordert. In Deutschland haben im vergangenen Jahr so viele Menschen in Teilzeit gearbeitet wie noch nie zuvor. Das teilte das Statistische Bundesamt mit. Demnach arbeiteten etwa 30% der Erwerbstätigen mit reduziertem Stundenumfang. Besonders groß bleiben die Unterschiede zwischen Frauen und Männern. Jede zweite Frau arbeitete im vergangenen Jahr in Teilzeit. Bei den Männern war es nur etwa jeder siebte. Als häufigster Grund für reduzierte Arbeitszeiten bei Frauen gilt laut Statistik weiterhin die Kindererziehung.
0: Jetzt kompetent und zuverlässig das Wetter hier bei uns in Deutschland. Unsere Schlagerradio-Wetterreporter melden aktuell 26 Grad in Köln-Bonn. Wir haben 19 in Hamburg und Bremen, 22 in Berlin, 23 in Dresden, 27 in Frankfurt, 28 in Stuttgart und München, 25 in Erfurt und 23 in Münster. Heute weiterhin meist sonnig, ein paar Wolken gibt es im Süden. Da kann es auch noch ein paar vereinzelte Schauer bis zum Abend geben. Sonst bleibt es trocken bei Temperaturen zwischen 15 und 34 Grad. Im Schlagerradio-Wetterreporter Wettertrend. Morgen am Donnerstag heiter oder sonnig und vielfach trocken an den Alpen und im Schwarzwald. Im Tagesverlauf ein paar Quellwolken und vielleicht ein paar Schauer. Die Temperaturen morgen im Norden zwischen 18 und 23 Grad. An der Küste nur um 15 Grad, sonst 23 bis 30 Grad.
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0: Hallo und einen schönen Start in den Nachmittag. Die Stimmen im Wind, die empfangen wir jetzt gleich von Juliane Werding. Und den Anfang macht jetzt Michael Morgan und Rosanna Rocci.

Ben Zucker, der Sonne entgegen, hier bei Schlagerradio. Hör auf dein Herz. Wolfgang Petri habe ich jetzt gleich für Sie. Und jetzt, die großen Ereignisse, die werfen ja schon ihre Schatten voraus. Und das Größte in diesem Sommer ist natürlich die Fußball-WM in Kanada, Amerika und Mexiko. 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
6: Schlagerradio-Tipp. Der Ohrring ist runtergefallen und liegt jetzt irgendwo unter dem Sofa. Damit Sie nicht auf dem Boden kriechen müssen, hilft Ihr Staubsauger. Einfach einen Nylonstrumpf über die Düse stülpen und drauf lossaugen. Der Ohrring wird angesaugt und bleibt an dem Strumpf hängen.
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7: Ich bin Sebastian Schade. In Esslingen sind nach der Festnahme mehrerer Jugendlicher weitere Details zu den Vorwürfen bekannt geworden. Die Generalstaatsanwaltschaft Karlsruhe teilte mit, einer der Jugendlichen stehe unter Verdacht des schweren sexuellen Missbrauchs von Kindern. 4 Jugendliche zwischen 14 und 16 Jahren waren nahe einer Schule festgenommen worden. Ermittler verhinderten damit offenbar eine geplante Gewalttat. Der Landesrechnungshof Schleswig-Holstein hat Kritik an der Förderung des Unternehmens Northvolt geübt. Demnach seien Risiken bei der Vergabe von Bürgschaften für eine Batteriefabrik bei Heide nicht ausreichend geprüft worden.
8: Jetzt kommt und zuverlässig das Wetter hier bei uns in Deutschland. Heute Nachmittag im Süden vielleicht der ein oder andere Schauer oder Gewitter noch. Die lassen dann zum Abend nach. Ansonsten ist es trocken und sonnig bei Temperaturen bis 34 Grad. Im Schlagerradio Wettertrend morgen am Donnerstag heiter und sonnig. Vielfach trocken die Temperaturen bis 30 Grad am Oberrhein. Ansonsten zwischen 15 und 27 Grad.
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0: als ob sie es geahnt hätte. Der Sommer ist da. Ella endlich hier bei Schlagerradio. Hör auf dein Herz. Gleich habe ich Klaus Lage für Sie.
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2: Ein Mädchenname.
3: Fabienne.
4: Hunderasse.
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0: Schlagerradio, hör auf dein Herz. Jetzt gleich mit Emi. Sie übernimmt jetzt gleich auf der anderen Seite der Nachrichten. Hat unter anderem gleich mal Helene Fischer mit am Start. Das wird also ein schöner Nachmittag. Und den wünsche ich Ihnen auch. Andi Schmidt und wir hören uns morgen wieder. Machen Sie es gut.
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1: Ich bin Sebastian Schade. Das Bundeskabinett hat eine Reform des Baugesetzbuchs beschlossen. Damit sollen Planungsverfahren beschleunigt und mehr bezahlbarer Wohnraum geschaffen werden. Bauministerin Hubert sagte im Deutschlandfunk, Wohnungsbau könne künftig als überragendes öffentliches Interesse Vorrang erhalten. Außerdem sollen Planungen digitaler und transparenter werden. Kommunen sollen zudem leichter gegen sogenannte Schrottimmobilien vorgehen können. Das Baugesetzbuch regelt bundesweit, wo gebaut werden darf und wie Konflikte zwischen Wohnungsbau, Verkehr und Naturschutz gelöst werden. Israel hat nach eigenen Angaben auch den neuen militärischen Anführer der Terrormiliz Hamas im Gazastreifen getötet.
2: Die israelische Armee teilte mit, Mohammed Odeh und 4 Angehörige seien bei Luftangriffen ums Leben gekommen. Erst vor rund 1,5 Wochen hatte Israel den Tod von Odehs Vorgänger Al-Haddad bestätigt. Odeh soll danach die Führung des militärischen Hamas-Flügels im Gazastreifen übernommen haben. Zwischen Israel und der Hamas gilt seit Oktober vergangenen Jahres offiziell eine Waffenruhe. Beide Seiten werfen sich Verstöße gegen das Abkommen vor. Timo Wiesner, Redaktion.
1: Die frühere RAF-Terroristin Daniela Klette ist wegen bewaffneter Raubüberfälle zu 13 Jahren Haft verurteilt worden. Das Landgericht Verden sprach die 67-Jährige wegen besonders schweren Raubes in 6 Fällen schuldig. Laut Anklage überfiel sie zwischen 1999 und 2016 mit 2 mutmaßlichen Komplizen Geldtransporter und Supermärkte in mehreren Bundesländern. Klette war vor 2 Jahren in Berlin-Kreuzberg festgenommen worden. Ermittler fanden dort Waffen, Bargeld, Gold und gefälschte Ausweise. Die spanische Polizei hat die Parteizentrale der sozialistischen Partei PSOE in Madrid durchsucht. Die Partei von Ministerpräsident Sanchez sieht sich derzeit mit mehreren Korruptionsvorwürfen konfrontiert. Nach Gerichtsangaben sollten durch die Durchsuchungen und Informationen über mögliche illegale Parteifinanzierung gesichert werden. Im Mittelpunkt steht ein ehemaliges Parteimitglied. Dabei geht es auch um Ermittlungen gegen die Ehefrau und den Bruder von Sanchez sowie gegen Ex-Regierungschef Zapatero. Am Wochenende hatten zehntausende Menschen in Madrid demonstriert und den Rücktritt von Ministerpräsident Sanchez gefordert. In Deutschland haben im vergangenen Jahr so viele Menschen in Teilzeit gearbeitet wie noch nie zuvor. Das teilte das Statistische Bundesamt mit. Demnach arbeiteten etwa 30% der Erwerbstätigen mit reduziertem Stundenumfang. Besonders groß bleiben die Unterschiede zwischen Frauen und Männern. Jede 2. Frau arbeitete im vergangenen Jahr in Teilzeit. Bei den Männern war es nur etwa jeder 7. Als häufigster Grund für reduzierte Arbeitszeiten bei Frauen gilt laut Statistik weiterhin die Kindererziehung.
3: Und jetzt kompetent und zuverlässig das Wetter hier bei uns in Deutschland. Die Schlager-Radio-Wetterreporter melden in Köln-Bonn 26 Grad, Hamburg mit 19, Bremen-Hamme 18, Berlin mit 22, Dresden 23, Frankfurt am Main 27, Stuttgart 30 Grad, München 28, Erfurt 23 und Münster um die 22 Grad. Es ist heute sonniges, sehr warmes Wetter. Morgen am Donnerstag der Schlager-Radio-Wetter-Trend. Auch da schön sonnig und trocken bleibt es auch. 18 bis 23 Grad. Das sind die Höchsttemperaturen.
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3: Kurz nach 3 haben wir es gleich, Trio. Und jetzt ganz viel Energie, ganz viel Herzbeben. Helene Fischer.

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Der Song bringt einfach richtig Sommerstimmung rein. Ich mag den. Südlich von mir, unser Kaiser, unser Roland. Hier ist Schlagerradio, hör auf dein Herz. Ich weiß nicht, wie es Ihnen geht, aber ich finde, diese Hitze macht aus Menschen komplett andere Wesen. Wirklich, der eine Kollege, weißt du, der sonst nur Kaffee trinkt, läuft dann plötzlich mit so einem Mango-Matcha durchs Büro. Es werden Sonnenuntergänge gepostet, als wenn wir irgendwie auf Malle wären. Und das Verrückte ist, Deutschland erlebt ja gerade echt eine richtige Hitzewelle. Ende Mai über 30 Grad und Meteorologen sprechen von wirklich ungewöhnlich früher Sommerhitze. Und Studien sagen auch, Hitze beeinflusst unsere Stimmung und unser Verhalten. Viele schlafen schlechter, sind schneller gereizt oder komplett im Sommermodus. Wie ist das bei Ihnen? Woran merken Sie sofort, dass bei Ihnen der Sommermodus aktiviert ist? Also bei mir tatsächlich, ich schlafe wieder nackt und Fenster sperrweit auf. Das ist so mein Ding. Wie ist es bei Ihnen? WhatsApps rein an die 08079 89 99. Und jetzt, da wollen wir feiern mit Stereo Act und Lena Marie Engel.

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7: Schlagerradio-Tipp. Faltenröcke machen nach dem Waschen leider viel Arbeit, da jede Falte einzeln wieder gebügelt werden muss. Diese Arbeit können Sie sich sparen, wenn die Falten vor dem Waschen zusammengeheftet werden. Außerdem leiden die Falten weniger, wenn Sie auf den Schleudergang verzichten.
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8: Ich bin Sebastian Schade. In Esslingen sind nach der Festnahme mehrerer Jugendlicher weitere Details zu den Vorwürfen bekannt geworden. Die Generalstaatsanwaltschaft Karlsruhe teilte mit, einer der Jugendlichen stehe unter Verdacht des schweren sexuellen Missbrauchs von Kindern. 4 Jugendliche zwischen 14 und 16 Jahren waren nahe einer Schule festgenommen worden. Ermittler verhinderten damit offenbar eine geplante Gewalttat. Der Landesrechnungshof Schleswig-Holstein hat Kritik an der Förderung des Unternehmens Northvolt geübt. Demnach seien Risiken bei der Vergabe von Bürgschaften für eine Batteriefabrik bei Heide nicht ausreichend geprüft worden.
9: Und jetzt kompetent und zuverlässig das Wetter hier bei uns in Deutschland. Es ist heute sonniges, sehr warmes Wetter. Die Temperaturen liegen zwischen 27 Grad, auch im Süden da noch wärmer, bis zu 30 Grad.
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1: Ein echter Sommerhit, Pietro Basile, Amore Mio. Hier ist Schlagerradio, hör auf dein Herz. Ich oute mich ja als großer Tom und Bill Kaulitz-Fan. Hör wirklich jede Woche den Podcast, weil die einfach so lustig und sympathisch sind. Und die wollen schon immer mal unbedingt mit Angela Merkel quatschen in ihrem Podcast. Und Angela Merkel hat aber jetzt in einem Interview die passende Antwort gegeben. Fand ich sehr witzig.
2: Immer noch nicht im Podcast besucht. Aber ich glaube, die sind jetzt mit Wetten, dass voll auf beschäftigt. Ja, dann wollen wir da erst mal gucken, was da im Herbst passiert.
1: Stell mir dann immer so die Frage, was wird man Angela Merkel in so einem Podcast zwischen Bill und Tom Kaulitz denn fragen? Was würden Sie Angela Merkel denn heute 2026 fragen? WhatsApps rein an die 08079 89 99. Da bin ich sehr gespannt. Jetzt Yvonne Katterfeld, immer wieder geht die Sonne auf.

0: Kurz vor 16 Uhr haben wir es. Hier ist Schlagerradio. Hör auf dein Herz. Ich hoffe, Sie kommen gut rein in Ihren Feierabend. Genießen die Sonne und vor allem auch die warmen Temperaturen. Vielleicht mal so einen leckeren Eiskaffee, den könnte ich mir jetzt auch gönnen. Gleich nach 16 Uhr hören wir Nena, Lass mich dein Pirat sein. Und wir starten mit einem echten Klassiker. Ich mag den Song und der bringt hier richtig Energy rein. DJ Ötzi und Nick P. hören wir mit Ein Stern, der deinen Namen trägt. Gleich nach 4.
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7: Ich bin Marvin Standke. Das Bundeskabinett hat ein neues Gesetz gegen Cyberangriffe beschlossen. Das Innenministerium sieht wachsende Gefahren für deutsche IT-Systeme. Vorbeugende Schutzmaßnahmen reichten bei schweren Cyberattacken oft nicht aus. Polizeibehörden des Bundes sollen Angriffe künftig schneller stoppen können. Auch das Bundesamt für Sicherheit in der Informationstechnik erhält neue Möglichkeiten. Deutschland stehe als führende Wirtschaftsnation Europas verstärkt im Fokus von Tätern. In Laos sind 5 vermisste Dorfbewohner lebend in einer Höhle gefunden worden.
8: Die Gruppe galt seit einer Woche als verschwunden. Die Menschen suchten in einer stillgelegten Mine nach Gold. Starke Regenfälle fluteten später die Höhle und versperrten den Rückweg. 2 weitere Menschen werden weiterhin vermisst. An der Rettungsaktion beteiligen sich auch Spezialkräfte aus Thailand. Ulrike Klein, Redaktion.
7: Die Bundesregierung will die deutsche Filmindustrie mit neuen Fördergeldern stärken. Das Bundeskabinett beschloss dazu einen neuen Gesetzentwurf. Streamingdienste wie Netflix, Amazon und Disney Plus sollen künftig mehr investieren. Die Unternehmen sollen 8% ihrer Einnahmen in deutsche Produktionen stecken. Die neue Regelung soll Anfang 2027 in Kraft treten. Der Bund stellt dafür mehr als 300 Millionen Euro bereit. In Deutschland gibt es mehr sogenannte Superreiche als noch vor einem Jahr. Als Superreich gelten Menschen mit mehr als 100 Millionen US-Dollar Finanzvermögen. Ende vergangenen Jahres lebten rund 5000 Superreiche in Deutschland. Das waren über 1000 mehr als im Jahr davor. Den Superreichen gehört mehr als ein Viertel des gesamten Finanzvermögens Deutschlands. Die Boston Consulting Group erwartet weitere Zuwächse durch Gewinne an Aktienmärkten. In Deutschland haben im vergangenen Jahr so viele Menschen in Teilzeit gearbeitet wie noch nie zuvor. Wie das Statistische Bundesamt mitteilte, arbeiteten rund 32% der Erwerbstätigen mit reduziertem Stundenumfang. Besonders groß bleiben die Unterschiede zwischen Frauen und Männern. Jede zweite Frau arbeitete 2025 in Teilzeit. Bei Männern traf das nur auf etwa jeden 7. Erwerbstätigen zu. Als häufigster Grund für reduzierte Arbeitszeiten bei Frauen gilt laut Statistik weiterhin die Kindererziehung.
0: Und jetzt kompetent und zuverlässig das Wetter hier bei uns in Deutschland. Die Schlagerradio-Wetterreporter melden in Köln-Bonn 26 Grad, Hamburg mit 19, Bremen haben wir 18, Berlin mit 22, Dresden 23, Frankfurt am Main 27, Stuttgart 30 Grad, München 28, Erfurt 23 und Münster um die 22 Grad. Es ist heute sonniges, sehr warmes Wetter. Morgen am Donnerstag der Schlagerradio-Wettertrend. Auch da schön sonnig und trocken bleibt es auch. 18 bis 23 Grad, das sind die Höchsttemperaturen.
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0: Kurz nach 4, schönen Feierabend. Gleich Kerstin Ott, Nena habe ich dabei und jetzt DJ Ötzi und Nick P. Ein Stern, der deinen Namen trägt.

Nena, lass mich dein Pirat sein. Hier ist Schlagerradio, hör auf dein Herz. Genießen Sie das schöne Wetter und machen Sie es sich schön entspannt und ruhig. Was Neues jetzt von uns, Kerstin Ott, Rosalinde. Ich werd nie

0: Ich mag den Song sehr. An guten Tagen, Johannes Oerding. Hier ist Schlagerradio, hör auf dein Herz. Es gibt aber aktuell so ein, zwei Songs, die auf Partys tatsächlich verboten werden sollen. Inka und Norman aus dem Schlagerradio morgen.
1: Natürlich. Spider Murphy ging absolute gute Laune-Hit.
2: Ach, das.
1: Absoluter Ohrwurm. Als das ein Hit war, haben wir den auch gespielt. Ja, ja. Warum nicht? Ich weiß, es haben sich einige aufgeregt.
2: Oh, da gab es Diskussionen.
1: Ja, aber man regt sich weiter auf, ne?
2: Ja, da gibt es jetzt wieder die Diskussion, nämlich auf der berühmten Bergkirchwe in Erlangen.
1: Berühmt ist das, ja.
2: Genau,
1: ich habe noch nie was von diesem Ding gehört, ja.
2: Ist in Bayern, ja. Und da überlegen die halt, welche Musik darf im Bierzelt gespielt werden. Und da werden eben genau die Lieder Laila und Skandal im Sperrbezirk ausdiskutiert ist, die vielleicht verboten werden sollen.
0: Was sagen Sie dazu? Sollten solche Songs verboten werden oder ach komm, ist doch alles irgendwie nur Spaß und gute Laune. Ich bin auf jeden Fall fürs Zweite. WhatsApps rein, Ihre Meinungen 08000 79 89 99. Inka und Norman, hören Sie morgen früh wieder hier ab 5 im neuen Schlagerradio morgen.

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5: Ich bin Marvin Standke. An der Hochschule für Bildende Künste Dresden gibt es Proteste gegen eine Kunstausstellung. Unbekannte blockierten den Zugang mehrfach mit Schlössern. Außerdem wurde ein Banner zur Ausstellung beschädigt. Der Künstler Holger John sieht sich anonymen Anschuldigungen ausgesetzt. Auslöser soll ein Foto mit Rammstein-Sänger Till Lindemann gewesen sein. Eine Autofahrerin hat in Dienstlaken 3 Kinder mit ihrem Wagen angefahren. Der Unfall passierte heute Morgen gegen 7.45 Uhr. Die Kinder waren mit Fahrrädern unterwegs. Alle 3 Kinder wurden verletzt und kamen ins Krankenhaus. 2 Kinder erlitten nach Polizeiangaben schwerste Verletzungen. Die Ursache des Unfalls ist noch unklar.
6: Und jetzt kompetent und zuverlässig das Wetter hier bei uns in Deutschland. Das ist heute sonniges, sehr warmes Wetter. Die Temperaturen liegen zwischen 27 Grad, auch im Süden da noch wärmer, bis zu 30 Grad.
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0: Sarah Zucker, Zeit um zu gehen. Hier ist Schlagerradio, hör auf dein Herz. Ich hoffe, sie gehen nicht, sie bleiben bei uns. Gleich Münchener Freiheit, Liebe auf den ersten Blick. Und jetzt Bert Biel.
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0: Es ist kurz vor 17 Uhr. Hier ist Schlagerradio. Hör auf dein Herz. Einen entspannten Feierabend Ihnen. Gleich nach 5 ein Song dabei. Den werden Sie wahrscheinlich dieses Jahr öfter noch auf Sommerfesten hören und dann die Frau oder den Mann zum Tanz bitten. Jugendliebe. Ute Freudenberg hören wir. Und Rosenstolz ist auch dabei. Gleich nach 5.
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2: Ich bin Marvin Stanke. Das Bundeskabinett hat ein neues Gesetz gegen Cyberangriffe beschlossen. Das Innenministerium sieht wachsende Gefahren für deutsche IT-Systeme. Vorbeugende Schutzmaßnahmen reichten bei schweren Cyberattacken oft nicht aus. Polizeibehörden des Bundes sollen Angriffe künftig schneller stoppen können. Auch das Bundesamt für Sicherheit in der Informationstechnik erhält neue Möglichkeiten. Deutschland stehe als führende Wirtschaftsnation Europas verstärkt im Fokus von Tätern. In Laos sind 5 vermisste Dorfbewohner lebend in einer Höhle gefunden worden.
3: Die Gruppe galt seit einer Woche als verschwunden. Die Menschen suchten in einer stillgelegten Mine nach Gold. Starke Regenfälle fluteten später die Höhle und versperrten den Rückweg. 2 weitere Menschen werden weiterhin vermisst. An der Rettungsaktion beteiligen sich auch Spezialkräfte aus Thailand. Ulrike Klein, Redaktion.
2: Die Bundesregierung will die deutsche Filmindustrie mit neuen Fördergeldern stärken. Das Bundeskabinett beschloss dazu einen neuen Gesetzentwurf. Streamingdienste wie Netflix, Amazon und Disney Plus sollen künftig mehr investieren. Die Unternehmen sollen 8% ihrer Einnahmen in deutsche Produktionen stecken. Die neue Regelung soll Anfang 2027 in Kraft treten. Der Bund stellt dafür mehr als 300 Millionen Euro bereit. In Deutschland gibt es mehr sogenannte Superreiche als noch vor einem Jahr. Als superreich gelten Menschen mit mehr als 100 Millionen US-Dollar Finanzvermögen. Ende vergangenen Jahres lebten rund 5000 Superreiche in Deutschland. Das waren über 1000 mehr als im Jahr davor. Den Superreichen gehört mehr als ein Viertel des gesamten Finanzvermögens Deutschlands. Die Boston Consulting Group erwartet weitere Zuwächse durch Gewinne an Aktienmärkten. In Deutschland haben im vergangenen Jahr so viele Menschen in Teilzeit gearbeitet wie noch nie zuvor. Wie das Statistische Bundesamt mitteilte, arbeiteten rund 32% der Erwerbstätigen mit reduziertem Stundenumfang. Besonders groß bleiben die Unterschiede zwischen Frauen und Männern. Jede zweite Frau arbeitete 2025 in Teilzeit. Bei Männern traf das nur auf etwa jeden 7. Erwerbstätigen zu. Als häufigster Grund für reduzierte Arbeitszeiten bei Frauen gilt laut Statistik weiterhin die Kindererziehung.
0: Und jetzt kompetent und zuverlässig das Wetter hier bei uns in Deutschland. Die Schlagerradio-Wetterreporter melden in Köln-Bonn 26 Grad, Hamburg mit 19, Bremen haben wir 18, Berlin mit 22, Dresden 23, Frankfurt am Main 27, Stuttgart 30 Grad, München 28, Erfurt 23 und Münster um die 22 Grad. Es ist heute sonniges, sehr warmes Wetter. Morgen am Donnerstag der Schlagerradio-Wettertrend. Auch da schön sonnig und trocken bleibt es auch. 18 bis 23 Grad. Das sind die Höchsttemperaturen.
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0: Ute Freudenberg hören wir gleich mit Jugendliebe und vorher noch Rosenstolz. Ich bin ich.

Jugendliebe, das ist Ute Freudenberg. Hier ist Schlagerradio. Hör auf dein Herz. Einen schönen Feierabend Ihnen. Jetzt mit Francine Jordi und Bernhard Brink. Ich gehe durch die Hölle für dich.

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Du bist nicht allein. Ganz entspannt gehen wir hier durch den Tag, durch diesen Mittwochnachmittag. Hier ist Schlagerradio. Hör auf dein Herz. Bin ich damit alleine oder geht es Ihnen vielleicht auch so in den letzten Tagen? Kann ich einfach überhaupt gar nicht mehr schlafen? Ich schlafe nur schlecht. Es liegt bei mir an der Hitze. Man dreht sich nachts paar Mal um. Kissen, fünfmal hier und da. Und tatsächlich ist es sogar wissenschaftlich erklärt. Studien zeigen, dass hohe Temperaturen dafür sorgen, dass wir länger zum Einschlafen brauchen, öfter wach werden und schlechter schlafen, weil der Körper natürlich nachts ein bisschen runterkühlen muss. Und deswegen fühlen sich gerade vielleicht einige von Ihnen so ein bisschen komplett matschig. Jetzt mal ehrlich. Wie ist es bei Ihnen aktuell? Team Ventilator in der Nacht anmachen oder sind Sie doch so Fenster auf? Bei mir tatsächlich Fenster auf und auch Nagida schlafen. Wirklich, ich brauche das so. Welches Team sind Sie? WhatsApps rein an die 08079 89 99. Jetzt Beatrice Egli, das ist Alibi.

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4: Ich bin Marvin Standke. An der Hochschule für Bildende Künste Dresden gibt es Proteste gegen eine Kunstausstellung. Unbekannte blockierten den Zugang mehrfach mit Schlössern. Außerdem wurde ein Banner zur Ausstellung beschädigt. Der Künstler Holger John sieht sich anonymen Anschuldigungen ausgesetzt. Auslöser soll ein Foto mit Rammstein-Sänger Till Lindemann gewesen sein. Eine Autofahrerin hat in Dienstlaken drei Kinder mit ihrem Wagen angefahren. Der Unfall passierte heute Morgen gegen 7.45 Uhr. Die Kinder waren mit Fahrrädern unterwegs. Alle drei Kinder wurden verletzt und kamen ins Krankenhaus. Zwei Kinder erlitten nach Polizeiangaben schwerste Verletzungen. Die Ursache des Unfalls ist noch unklar.
5: Und jetzt kompetent und zuverlässig das Wetter hier bei uns in Deutschland. Es ist heute sonniges, sehr warmes Wetter. Die Temperaturen liegen zwischen 27 Grad, auch im Süden da noch wärmer, bis zu 30 Grad.
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0: Schwer zu erklären. Joey Heindle im neuen Musikmix. Hier ist Schlagerradio, hör auf dein Herz. Und der Song bedeutet Joey Heindle auch wirklich sehr viel. Und er hat es damit auch wirklich weit geschafft. Bei Instagram erzählt er, er ist jetzt weit in den Charts oben dabei.
1: Wir haben es wirklich auf Platz 3 geschafft. Und natürlich können wir es vielleicht jetzt sogar auf die 1 schaffen. Aber das liegt jetzt an uns allen. Wir müssen voten, voten.
0: Ist auch wirklich eine schöne sommerliche Nummer hier, unser Joey Heindle. Und mit Sommergefühlen und Sommermusik machen wir gleich weiter, weil ich finde, der, pass auf, Pietro Basile, Buongiorno.

0: Kurz vor 18 Uhr. Guten Abend. Hier ist Schlagerradio. Hör auf dein Herz. Gleich nach 6. Nicole allein in Griechenland. Und wir starten mit Andreas Burani rein. Nur in meinem Kopf. Ich hoffe, Sie genießen Ihren Abend. Die letzten Sonnenstrahlen. Gleich hier mehr Musik und mehr Spaß nach 6.
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7: Ich bin Sebastian Schade. In Deutschland soll Menschenhandel künftig härter bestraft und besser verfolgt werden können. Das Bundeskabinett beschloss dazu einen Gesetzentwurf von Justizministerin Hubig. Durch die Änderungen sollen auch weitere Formen wie Zwangsheirat und Leihmutterschaft erfasst werden. Außerdem soll sich künftig auch strafbar machen, wer Dienstleistungen von Opfern des Menschenhandels nutzt. Dazu werden etwa Nagelstudios oder ähnliche Betriebe gezählt. Ungarn bleibt nun doch Mitglied des Internationalen Strafgerichtshofs in Den Haag.
8: Das Parlament in Budapest hob die Austrittsentscheidung der früheren Regierung Orbáns wieder auf. Hintergrund war ein Streit um den israelischen Ministerpräsidenten Netanyahu. Gegen ihn ermittelt der Strafgerichtshof wegen mutmaßlicher Kriegsverbrechen. Orbán hatte eine Festnahme Netanyahus bei dessen Einreise nach Ungarn abgelehnt und dem Gericht politische Einflussnahme vorgeworfen. Der neue Ministerpräsident Mojor will erreichen, dass Ungarn wieder stärker in internationalen Organisationen mitarbeitet. Ulrike Klein, Redaktion.
7: Die deutsche Luft- und Raumfahrtindustrie hat im vergangenen Jahr Rekorde bei Umsatz und Beschäftigung erzielt. Das teilte der Branchenverband mit. Demnach sei der Umsatz im Vergleich zum Vorjahr um 20% gestiegen. Er betrug insgesamt rund 62 Milliarden Euro. Auch die Zahl der Beschäftigten erhöhte sich. Besonders stark entwickelte sich die militärische Luftfahrt mit einem Umsatzplus von etwa einem Drittel. Der Verband begründete die Entwicklung mit der sicherheitspolitischen Lage und einer hohen internationalen Nachfrage nach neuer Technik. Die wegen linksextremistischer Gewalttaten verurteilte Lina E. kommt vorzeitig aus der Haft frei. Der Bundesgerichtshof wies eine Beschwerde des Generalbundesanwalts gegen die Aussetzung der Reststrafe zur Bewährung zurück. Lina E. war vor 3 Jahren unter anderem wegen gefährlicher Körperverletzung und Mitgliedschaft in einer kriminellen Vereinigung verurteilt worden. 2 Drittel der Haftstrafe von 5 Jahren und 3 Monaten sind inzwischen verbüßt. Das Oberlandesgericht Dresden verwies bei seiner Entscheidung auch auf die glaubhafte Distanzierung von früherer Gewaltbereitschaft. In Nordrhein-Westfalen und Hessen sind hunderte Ermittler mit einer Großrazzia gegen Drogenhandel im sogenannten Darknet vorgegangen. Laut Behördenangaben wurden 8 Verdächtige festgenommen und rund 40 Gebäude durchsucht. Polizisten beschlagnahmten unter anderem Bargeld, Kryptowährungen, Schusswaffen und verschiedene Drogen. Die Durchsuchungen fanden in Wohn- und Geschäftsräumen in beiden Bundesländern statt.
0: Und jetzt kompetent und zuverlässig das Wetter hier bei uns in Deutschland. Die Schlagerradio-Wetterreporter melden in Köln-Bonn 26 Grad, Hamburg mit 19, Bremen haben wir 18, Berlin mit 22, Dresden 23, Frankfurt am Main 27, Stuttgart 30 Grad, München 28, Erfurt 23 und Münster um die 22 Grad. Es ist heute sonniges, sehr warmes Wetter. Morgen am Donnerstag der Schlagerradio-Wettertrend. Auch da schön sonnig und trocken bleibt es auch. 18 bis 23 Grad. Das sind die Höchsttemperaturen.
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0: Guten Abend. Ich hoffe, Sie kommen gut rein in Ihren Feierabend. Gleich mit Nicole allein in Griechenland. Und jetzt Andreas Burani. Nur in meinem Kopf.

Der Ex von Rosanna Rocci, ob er das vielleicht auch jemals mal zu ihr gesagt hat? Michael Morgan, hier ist Schlagerradio, hör auf dein Herz. Ich wünsche Ihnen einen schönen Sommerabend und ich weiß nicht, ist es bei Ihnen eigentlich auch so, dass Sie jetzt gerade, wo es so ein bisschen wärmer wird, man irgendwie abends viel leichtere Sachen jetzt schon im Mai isst? Also ich freue mich heute schon ganz besonders auf meinen Melonen-Feta-Salat mit Minze rüber, Balsamico-Creme, Zwiebeln, Rucola. Boah, das ist so lecker. Ich kann Ihnen das wirklich nur empfehlen. Das sättigt und macht es einfach nur total lecker. Wie ist denn das bei Ihnen? Haben Sie schon so Sommergerichte in Aussicht? Vielleicht können Sie mir da so ein bisschen Inspirationen geben, weil ich da tatsächlich immer wieder auf der Suche bin für neue Gerichte, die nicht so schwer am Arm, vor allem bei dieser Hitze, im Magen liegen. WhatsApps gerne rein an die 08079 89 99. Jetzt Stefan Wagershausen, zu nah am Feuer.

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1: Halb sieben gleich unser Kulthit Udo Jürgens und griechischer Wein.

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8: Schlagerradio-Tipp. Die Leistung von Heizkörpern lässt sich mit Hilfe von Alufolie verstärken. Nehmen Sie ein großes Stück Pappe und verkleiden Sie es mit Folie. Dann stellen Sie die mit Folie beklebte Pappe hinter den Heizkörper. Die Wärme, die sich zur Wand hinrichtet, wird nun abgelenkt und dem Zimmer zugeführt.
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0: Helene Fischer und Florian Silbereisen, schau mal herein. Ich mag den Song, der bringt gute Stimmung rein in ihren Sommerabend. Hier ist Schlagerradio, hör auf dein Herz. Gleich ein Klassiker von Wolfgang Petri, Wahnsinn. Und Inke und Norman aus dem Schlagerradio morgen, die wissen genau, was gerade aktuell los ist bei den Stars und Sternchen.
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3: Bei dem TV-Format Sing meinen Song hat Giovanni Zarella jetzt mal ausgepackt und richtig aus dem Nähkästchen geplaudert. Der Sänger hat verraten, wie er als Teenager an seine ersten Auftritte gekommen ist. Und er hat sich wohl am Telefon als älterer Musikmanager ausgegeben, so mit verstellter Stimme. Und dann hat er Clubs überzeugt, seine Band zu buchen. Und bei der aktuellen Folge der Vox-Show sorgt die Schummelbeichte für jede Menge Lacher. Moderator Johannes Oerding kannte wohl die Story schon und hat auch richtig mitgegrinst. Mhm. Und heute ist Giovanni Zarella ja längst ein gefeierter TV- und Musikstar. Und damals hat er eben so ein bisschen Improvisationstalent gebraucht.
2: Ja, große Unterstützung hatte Achim Petri, sein Vater Wolfgang Petri, ja ein absoluter Superstar. Trotzdem, der Sohn versucht natürlich in die Fußstapfen zu treten, aber auch eigenkreativ natürlich am Start zu sein, ja, mit eigener toller Musik. Und da kommt was Neues und deshalb ist er aufgeregt.
4: Mein Name ist Achim Petri. So, dritte Mal mache ich jetzt diesen Aufsager, weil ich kriege es einfach nicht hin, weil ich bin so aufgeregt. Ja. Das könnt ihr euch gar nicht... guckt euch um. Filmstudio, wir haben das Video abgedreht für die nächste Single. Ich freue mich total. Die wird Mitten ins Herz heißen und ich hoffe, die geht euch genauso mitten ins Herz wie mir. Ich bin total happy.
2: Und bei dem Video soll es auch eine Überraschung geben. Lassen wir uns überraschen.
3: Und noch eine Meldung aus dem Sportbereich. Nach dem Bundesliga-Aufstieg mit dem SC Paderborn steht der Trainer Ralf Kettemann jetzt ein privater Rechtsstreit bevor. Am 2. Juni verhandelt das Familiengericht Schweinfurt über das Umgangsrecht mit seiner 4-jährigen Tochter. Und die stammt ja aus seiner 2025 beendeten Beziehung mit der Schlagersängerin Maria Voskania. Ja, und Kettemann will wegen der 300 Kilometer Distanz jetzt feste Besuchstermine und Videocalls durchsetzen. Und aus dem Umfeld der Mutter heißt es dagegen, er habe Termine wie Weihnachten und Geburtstag verstreichen lassen. Also eine Einigung ohne Gericht kam nicht zustande. Beide Parteien äußern sich nicht, das hat jetzt die Bild berichtet.
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0: Kurz vor sieben haben wir es. Guten Abend. Hier ist Schlagerradio. Hör auf dein Herz. Gleich nach 19 Uhr starten wir rein in Ihren Feierabend, in Ihren Abend mit Mary Rose. Leider lieb ich dich immer noch. Kennen wir ja alle, ne? Irgendwann wollen wir vielleicht mal wieder den Ex zurück und merken, oh, ich lieb ja den doch noch. Dazu hat Mary Rose einen passenden Song geschrieben. Vorher Nick P. Alles gleich hier nach sieben.
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1: Ich bin Sebastian Schade. In Deutschland soll Menschenhandel künftig härter bestraft und besser verfolgt werden können. Das Bundeskabinett beschloss dazu einen Gesetzentwurf von Justizministerin Hubig. Durch die Änderungen sollen auch weitere Formen wie Zwangsheirat und Leihmutterschaft erfasst werden. Außerdem soll sich künftig auch strafbar machen, wer Dienstleistungen von Opfern des Menschenhandels nutzt. Dazu werden etwa Nagelstudios oder ähnliche Betriebe gezählt. Ungarn bleibt nun doch Mitglied des Internationalen Strafgerichtshofs in Den Haag.
2: Das Parlament in Budapest hob die Austrittsentscheidung der früheren Regierung Orbáns wieder auf. Hintergrund war ein Streit um den israelischen Ministerpräsidenten Netanyahu. Gegen ihn ermittelt der Strafgerichtshof wegen mutmaßlicher Kriegsverbrechen. Orbán hatte eine Festnahme Netanyahus bei dessen Einreise nach Ungarn abgelehnt und dem Gericht politische Einflussnahme vorgeworfen. Der neue Ministerpräsident Mojo will erreichen, dass Ungarn wieder stärker in internationalen Organisationen mitarbeitet. Ulrike Klein, Redaktion.
1: Die deutsche Luft- und Raumfahrtindustrie hat im vergangenen Jahr Rekorde bei Umsatz und Beschäftigung erzielt. Das teilte der Branchenverband mit. Demnach sei der Umsatz im Vergleich zum Vorjahr um 20% gestiegen. Er betrug insgesamt rund 62 Milliarden Euro. Auch die Zahl der Beschäftigten erhöhte sich. Besonders stark entwickelte sich die militärische Luftfahrt mit einem Umsatzplus von etwa einem Drittel. Der Verband begründete die Entwicklung mit der sicherheitspolitischen Lage und einer hohen internationalen Nachfrage nach neuer Technik. Die wegen linksextremistischer Gewalttaten verurteilte Lina E. kommt vorzeitig aus der Haft frei. Der Bundesgerichtshof wies eine Beschwerde des Generalbundesanwalts gegen die Aussetzung der Reststrafe zur Bewährung zurück. Lina E. war vor 3 Jahren unter anderem wegen gefährlicher Körperverletzung und Mitgliedschaft in einer kriminellen Vereinigung verurteilt worden. 2/3 der Haftstrafe von 5 Jahren und 3 Monaten sind inzwischen verbüßt. Das Oberlandesgericht Dresden verwies bei seiner Entscheidung auch auf die glaubhafte Distanzierung von früherer Gewaltbereitschaft. In Nordrhein-Westfalen und Hessen sind hunderte Ermittler mit einer Großrazzia gegen Drogenhandel im sogenannten Darknet vorgegangen. Laut Behördenangaben wurden 8 Verdächtige festgenommen und rund 40 Gebäude durchsucht. Polizisten beschlagnahmten unter anderem Bargeld, Kryptowährungen, Schusswaffen und verschiedene Drogen. Die Durchsuchungen fanden in Wohn- und Geschäftsräumen in beiden Bundesländern statt.
3: Und jetzt kompetent und zuverlässig das Wetter hier bei uns in Deutschland. Die Schlager-Radio-Wetter-Reporter melden in Köln-Bonn 26 Grad, Hamburg mit 19, Bremen haben wir 18, Berlin mit 22, Dresden 23, Frankfurt am Main 27, Stuttgart 30 Grad, München 28, Erfurt 23 und Münster um die 22 Grad. Es ist heute sonniges, sehr warmes Wetter. Morgen am Donnerstag der Schlager-Radio-Wetter-Trend. Auch da schön sonnig und trocken bleibt es auch. 18 bis 23 Grad. Gerade das sind die Höchsttemperaturen.
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3: Kurz nach 7 haben wir es. Leider liebe ich dich immer noch. Hören wir gleich von Mary Rose und jetzt Nick P.

Leider lieb ich dich immer noch. Ich glaube, wir kennen das alle. Dem Ex irgendwann schon mal hinterher getrauert. Mary Rose hat einen Song draus gemacht. Hier ist Schlagerradio, hör auf dein Herz. Einen schönen Abend Ihnen. Jetzt eine echte Sommernummer von Petro Lombardi. Das ist Belladonna. Blau.

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Aus den 80ern immer noch ein geiler Song von Nena. Nur geträumt. Hier ist Schlagerradio. Hör auf dein Herz. Ich wünsche Ihnen einen entspannten Abend. Jenny from the Block kennen Sie unter Jennifer Lopez. Die war ja mit Ben Affleck zusammen, haben sich aber jetzt natürlich scheiden lassen. Und jetzt hat Jennifer Lopez sich gedacht, okay, jetzt gönne ich mir mal was. Hat sich jetzt eine 18 Millionen Dollar Villa geholt und wohnt da jetzt und lebt ihr Leben. Ich kenne das ja und fühle das. Also nicht, dass ich 18 Millionen Dollar ausgebe, habe ich ja gar nicht, aber dass man irgendwie sein Leben ändert, wenn man auf einmal wieder Single ist oder wenn man den Job wechselt oder wenn man Freundschaften beendet. Irgendwas spielt da im Gehirn dann total verrückt. Entweder färbe ich mir die Haare oder irgendwas passiert einfach. Ist es bei Ihnen auch so? Gibt es so bestimmte Dinge in Ihrem Leben, die Sie mal gemacht haben, nach einer Trennung oder nach einem Jobwechsel, die ihr Leben dann einfach positiv verändert hat? WhatsApps rein an die 08000 79 89 99. Bei mir war es tatsächlich so, ich bin dann mal so 3 Tage ins Fitnessstudio gegangen, nachdem ich dann wieder Single war. Aber hat dann auch nicht wirklich so sein sollen. Jetzt, niemals was bereut, das ist Wolf.

Ein bisschen verträumt sind wir doch alle. Ich mag den Song. Christian Leis, weil wir Träumer sind. Hier ist Schlagerradio, hör auf dein Herz. Ihnen einen ruhigen, entspannten Sommerabend, den Sie vielleicht gerade draußen auf dem Balkon mit der Frau oder dem Mann oder mit Freunden verbringen oder auch vielleicht alleine. Egal wie, genießen Sie einfach das Leben und die Sonnenstrahlen und diesen Frühsommer, der uns ja wirklich tatsächlich alle irgendwie so ein bisschen überrascht hat. Gleich ab 20 Uhr hören Sie wieder die Chefsache, mache im Gespräch mit unserem Chef Oliver Dunk und er lädt sich immer sehr spannende Gäste ein. Heute einer, von dem ich früher richtig großer Fan war, nämlich Jay Khan, als er noch in der Band Us Five war. Und jetzt, da will er auch in den Spiegel-Bestseller rein. Wieso, weshalb, warum die Wende von Musik jetzt zum Spiegel-Bestseller? Das gleich hier ab 20 Uhr bei unserer Chefsache, mache ein Gespräch mit unserem Chef Oliver Dunk. Vorher Sarah Zucker, Côte d'Azur.

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2: Ich bin Marvin Stanzke. Das Bundeskabinett hat Änderungen bei der strafrechtlichen Verfolgung von Menschenhandel beschlossen. Justizministerin Hubig sagte, künftig würden auch Täter erfasst, die Menschen etwa auf Baustellen oder in Nagelstudios ausbeuten. Nach den Plänen sollen sich auch Kunden strafbar machen können. Hubig sprach von einem Vorgehen gegen, so wörtlich, moderne Sklaverei. Das Kabinett brachte außerdem Änderungen im Baurecht auf den Weg. Vorgaben sollen gelockert und Wohnungsbau dadurch beschleunigt werden. Natur- und Umweltgesetze sollen in bestimmten Fällen hinter das Baurecht zurücktreten, um Planungen einfacher umzusetzen. Kurz vor der Parlamentswahl in Armenien erhöht Russland offenbar den Druck auf die frühere Sowjetrepublik.
3: Die Zeitung Kommersant berichtet unter Berufung auf das russische Energieministerium von möglichen Einschränkungen bei Lieferverträgen für Energie und Rohstoffe. Demnach geht es um Gas, Ölprodukte und unbearbeitete Diamanten zu vergünstigten Konditionen. Hintergrund sei Armeniens Annäherung an die Europäische Union und das Streben nach einem möglichen EU-Beitritt. Timo Wiesner, Redaktion.
2: Die Finanzierung der bundeseigenen Autobahn GmbH soll künftig ausgeweitet werden. Nach einem Gesetzentwurf des Verkehrsministeriums soll die Gesellschaft künftig auch Kredite aufnehmen dürfen. Geplant ist laut dpa ein Modell aus Haushaltsmitteln, Nutzerfinanzierung und privatem Kapital. Damit soll die Autobahn GmbH größere finanzielle Spielräume für Ausbau und Sanierung der Infrastruktur erhalten. Das Verkehrsministerium setzt damit ein Vorhaben aus dem Koalitionsvertrag der Bundesregierung um. Die US-Raumfahrtbehörde NASA treibt ihre Pläne für eine dauerhafte Besiedlung des Mondes weiter voran. NASA-Chef Isaac Mann kündigte Dutzende Missionen, unter anderem mit unbemannten Landefahrzeugen und Drohnen, zum Mond an. Bereits im kommenden Jahr sind demnach 3 unbemannte Mondmissionen geplant, eine davon gemeinsam mit der europäischen ESA. Ab den frühen 2030er Jahren soll eine Mondstation dauerhaft bewohnbar sein. Die Missionen sollen die Voraussetzungen für langfristige Aufenthalte von Menschen auf dem Erdtrabanten schaffen. Jetzt kompetent und zuverlässig das Wetter bei uns in Deutschland. In der Nacht die Werte 10 bis 14 Grad, bleibt trocken. Und der Schlagerradio-Wettertrend zeigt morgen wieder ein sommerlicher Tag bei maximal 28 Grad. Einige Wolken dabei, aber die meiste Zeit trocken.
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4: Herzlich willkommen. Er ist Stammgast in den Schlagercharts und er möchte jetzt in die Spiegel-Bestsellerliste. Wie kann er das schaffen? Ganz einfach, mit einer dramatischen Biografie. Jay Kahn. Sein Buch heißt Tarik und ich und bei uns erzählt er von seinen dramatischen Erlebnissen. Hey.

0: Schlagerradio ist hier. Hör auf dein Herz. Er hat sein Herz geöffnet, alles aufgeschrieben, was ihn belastet, was er erlebt hat. Die dunklen Momente, aber auch die glücklichen Augenblicke. Sänger Jay Kahn hatte eine schwierige Kindheit. Er wurde erfolgreicher Sänger mit der Boyband Us Five und ist mittlerweile als Schlagersänger erfolgreich. Tarik und ich heißt seine Biografie. Herzlich willkommen, Tarik Kahn, Spitzname Jay Kahn.
1: Ich grüße dich, lieber Oliver.
0: Du warst ja schon öfter bei uns und ich habe mich gefragt, als dein Buch rauskam, meine Güte, warum erzählt er diese ganzen Geschichten, auf die wir kommen, eigentlich erst jetzt?
1: Mehrere Gründe. Der erste Grund, ganz klassisch und trocken, ein Verlag kam auf mich zu und meinte, hey, das finden wir spannend, wir haben mal so ein bisschen recherchiert, du bist jetzt 20 Jahre schon in der Öffentlichkeit, 20 Jahre schon am Start, das hättest doch verdient. Parallel, und das ist wirklich einfach nur ein glücklicher Umstand, oder nicht glücklich, wie auch immer man das definieren will, stand mein Album, mein erstes Solo-Album in der Pipeline.
0: Nach
1: 20 Jahren mein erstes Solo-Album im Rahmen meines 20-jährigen Bühnenjubiläums, wo wir auch das Thema Us Five bedient haben auf dem Album. Und dann kam halt eins zum anderen und da haben wir gesagt, hey, machen wir. Also meine instinktiv erste Reaktion war, 43 Jahre alt, so viel habe ich nicht zu erzählen. Und dann habe ich mich ein bisschen mit dem Gedanken mal auseinandergesetzt und schnell gemerkt, uiuiui, da gibt es vielleicht doch die ein oder andere Episode, über die man jetzt reden könnte.
0: Und die Episoden, die hören wir uns diesmal heute an. Ist das auch so ein Stück weit Verarbeiten dieser ganzen Erlebnisse in deinem künstlerischen Leben, in der Kindheit, aus der Kindheit?
1: Ich habe noch nie ein Buch gelesen. Also das heißt, ich habe noch nie ein Buch geschrieben, aber bin auch nicht wirklich die geborene Leseratte. Also hatte ich da keine Erfahrungswerte und dachte erstmal, na gut, das ist jetzt ein Projekt, so wie wenn ich ein Album irgendwie produziere, und habe dann sehr schnell gemerkt, dass therapeutische Züge mit auf sich zieht, ist noch milde ausgedrückt. Das war wirklich

0: Hardcore-Prozess für mich.
1: Das war ja ein Seelenstriptease quasi.
0: Sicherlich wird der Erfolg mit Us Five auch am Rande oder teilweise auch mal etwas detaillierter irgendwie umschrieben. Klar, gehört ja auch zu meinem Leben, aber ich glaube, wenn man das mal prozentual runterrechnet, ergeben das vielleicht 5% des Buches. Der Rest ist eigentlich eher, negativ wäre zu plump formuliert, aber sind eher Dinge, ja, die mich vielleicht nicht in das positivste Licht rücken und vielleicht sogar jemand mit voreingenommener Haltung mir gegenüber sogar noch bestärkter dann darin ist, das über mich zu denken, was er ohnehin schon denkt. Aber das war für mich der Freefall. Also es war mir auf gut Deutsch gesagt scheißegal, was wer darüber denkt.
1: Jay, jetzt singst du über dich selber. Tarek heißt das Lied von Jay Khan bei Schlagerradio.
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0: Tarik und ich. Eine Biografie vom Hinterhof in Berlin, Charlottenburg, Schöneberg auf die größten Bühnen der Welt. Ganz offen, ganz ehrlich und wie ich finde auch sehr berührend. Jay Kahn, heute mein Gast in Chefsache Macher im Gespräch. Und gleich sprechen wir über seine Kindheit in einem der dunkelsten Viertel von Berlin.
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0: Khan ist mein Gast bei Schlagerradio in Chefsachemacher im Gespräch. Tarek und ich heißt sein Buch. Jay, du sagst in deinem Buch, ich hatte eine schwierige Kindheit, mehr oder weniger. Du bist groß geworden im, ich nenne es mal, Epizentrum des Drogenhandels von Berlin. Prostitution, Kurfürstenstraße, Gentiner Straße. Was hat das mit dir gemacht als Kind?
1: Also in meiner Kindheit selbst natürlich gefühlt gar nichts, weil ich hatte trotzdem summa summarum eine recht schöne Kindheit in dem Sinne, dass ich wohl aufbehütet war, hatte eine sehr interessierte, liebevolle Mutter, auch einen liebevollen Vater auf seine sehr unkonventionellen Art und Weise, viele Freunde, aber im Nachhinein rückblickend merkst du natürlich, dass das auch sehr viel mit dir gemacht hat. Also im positiven Sinne würde ich erstmal sagen, glaube ich, kannst du kaum offener erzogen werden, als wenn du in so einer Gegend aufgewachsen wirst. Also ethnische Hintergründe, Multikulti, ganz groß geschrieben. Ich war in einer Schulklasse mit vielleicht 5 Deutschen und 25 Ausländern. Wie gesagt, die Offenheit und auch die Empathie gegenüber Menschen, die vielleicht nicht so privilegiert aufgewachsen sind, wie man selber ist. Ich meine, normalerweise musst du den Fernseher anschalten und irgendwie über das Elend irgendwie der Welt zu erfahren. Bei mir war es wirklich wortwörtlich vor der Tür.
0: Du hast aus dem Fenster geschaut und hast als Kind
1: schon... Ich habe aus dem Fenster geschaut. Und ab und zu schliefen dann auch Obdachlose oder Fixer, Junkies bei uns im Keller, die dann irgendwie täglich irgendwie abgeholt werden mussten von der Polizei. Du läufst in die Schule und bekommst mit, wie gerade irgendwie ein Freier von einer Prostituierte bedient wird. Zuhälter, Bandenschlägereien. Das war wirklich an der Tagesordnung.
0: Hat dich das irgendwie geprägt im Sinne von, das will ich nie selber erleben, da will ich raus aus diesem Ghetto?
1: Also auf jeden Fall stand nie zur Debatte, dass ich das jemals werden will oder in die Richtung gehen will. Wobei, ich lache jetzt gerade darüber, ich habe Freunde, mit denen ich die Schulbank gedrückt habe, die dann Drogendealer und auch Zuhälter wurden. Also das heißt, die Marge ist da extrem schmal, wenn man nicht irgendwie eine Autoritätsperson hat, ein Elternteil, einen Vorgesetzten, einen Betreuer, wie auch immer, der da auch wirklich für Zucht und Ordnung sorgt. Und diese Person hatte ich glücklicherweise in meinem Leben. Hätte ich das nicht gehabt, Gott weiß, was aus mir geworden wäre.
0: Mama Britin, Papa Pakistani, die Eltern haben sich oft gefetzt. Bist du mehr so ein Mama- oder Papa-Kind?
1: Sehr interessante Frage. Aufgrund dessen, dass ich weitaus mehr Zeit mit meiner Mutter verbracht habe und verbringe, könnte man natürlich sagen Mama-Kind. Aber ich habe auch ein sehr, zwar spezielles, aber sehr tiefgründiges, fundiertes Verhältnis zu meinem Papa.
0: Das Lied für die Mama kommt jetzt von Jay Khan, Löwenherz.
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0: DJ Kahn, mein Gast bei Schlagerradio in Chefsachemacher. Im Gespräch mit 43 Jahren hat er seine Biografie geschrieben. Ich meine, es gibt Künstler, die schreiben die mit 29, Vanessa Mai und so weiter. Da bist du im Vergleich ja relativ spät dran. Dramatische Einblicke in sein Leben und ein ganz erfolgreiches, aber auch dunkles Kapitel ist die Geschichte um Us Five, die Boyband, die vor 20 Jahren für Schlagzeilen gesorgt hat. Und das dunkle Kapitel ist der damalige Produzent, Manager gewesen, Lou Pearlman, gleich bei uns.
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2: Ich bin Marvin Standke. Das Bundeskabinett hat Änderungen bei der strafrechtlichen Verfolgung von Menschenhandel beschlossen. Justizministerin Hubich sagte, künftig würden auch Täter erfasst, die Menschen etwa auf Baustellen oder in Nagelstudios ausbeuten. Nach den Plänen sollen sich auch Kunden strafbar machen können. Hubich sprach von einem Vorgehen gegen, so wörtlich, moderne Sklaverei. Das Kabinett brachte außerdem Änderungen im Baurecht auf den Weg. Vorgaben sollen gelockert und Wohnungsbau dadurch beschleunigt werden. Natur- und Umweltgesetze sollen in bestimmten Fällen hinter das Baurecht zurücktreten, um Planungen einfacher umzusetzen. Kurz vor der Parlamentswahl in Armenien erhöht Russland offenbar den Druck auf die frühere Sowjetrepublik.
3: Die Zeitung Kommersant berichtet unter Berufung auf das russische Energieministerium von möglichen Einschränkungen bei Lieferverträgen für Energie und Rohstoffe. Demnach geht es um Gas, Ölprodukte und unbearbeitete Diamanten zu vergünstigten Konditionen. Hintergrund sei Armeniens Annäherung an die Europäische Union und das Streben nach einem möglichen EU-Beitritt. Timo Wiesner, Redaktion.
2: Die Finanzierung der bundeseigenen Autobahn GmbH soll künftig ausgeweitet werden. Nach einem Gesetzentwurf des Verkehrsministeriums soll die Gesellschaft künftig auch Kredite aufnehmen dürfen. Geplant ist laut dpa ein Modell aus Haushaltsmitteln, Nutzerfinanzierung und privatem Kapital. Damit soll die Autobahn GmbH größere finanzielle Spielräume für Ausbau und Sanierung der Infrastruktur erhalten. Das Verkehrsministerium setzt damit ein Vorhaben aus dem Koalitionsvertrag der Bundesregierung um. Die US-Raumfahrtbehörde NASA treibt ihre Pläne für eine dauerhafte Besiedlung des Mondes weiter voran. NASA-Chef Isaac Mann kündigte Dutzende Missionen, unter anderem mit unbemannten Landefahrzeugen und Drohnen, zum Mond an. Bereits im kommenden Jahr sind demnach 3 unbemannte Mondmissionen geplant, eine davon gemeinsam mit der europäischen ESA. Ab den frühen 2030er Jahren soll eine Mondstation dauerhaft bewohnbar sein. Die Missionen sollen die Voraussetzungen für langfristige Aufenthalte von Menschen auf dem Erdtrabanten schaffen. Jetzt kompetent und zuverlässig das Wetter bei uns in Deutschland. In der Nacht die Werte 10 bis 14 Grad, bleibt trocken. Und der Schlagerradio-Wettertrend zeigt morgen wieder ein sommerlicher Tag bei maximal 28 Grad. Einige Wolken dabei, aber die meiste Zeit trocken.
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0: Begrüße Sie ganz herzlich bei mir heute, der Schlagerstar Jay Kahn. Er hat seine Biografie geschrieben mit 43 Jahren. Dramatisches hat er erlebt, Dinge, die er bisher nirgends erzählt hat. Entscheidende Momente aus seinem Leben heute bei mir.

0: Jay Kahn bei Schlagerradio in Chefsache Macher im Gespräch. Der Weg vom Jungen, der vor der Klasse aufgetreten ist, dann mit 16 Produzenten kennengelernt hat und später zu As5 kam, einer Boyband. Man sieht immer nur den Glamour, was man heutzutage weiß, dass hinter den Kulissen ganz furchtbare Dinge passiert sind. Ein Name fällt bei Boybands da immer wieder, das ist Lou Pearlman. Und er ist jemand gewesen, der eine Vorliebe hatte für junge Männer. Das hat man erst viele Jahre später erfahren, jetzt auch in deinem Buch. Welche Begegnungen hattest du mit ihm, wo du sagst, das ist ein finsteres Kapitel?
1: Es war einer meiner vielen Besuche dann in Orlando. Ich habe dann immer in seinem Anwesen, also Haus kann man das nicht nennen, Anwesen gelebt. Und da kam es dann an einem Tag zu einer Episode, wo er mich zu sich in seinem Schlafgemach, was ja auch mit Büro und allem Möglichen irgendwie, es war sein Schlafgemach war so groß wie eine Vier-Zimmer-Wohnung in Berlin. Und dann kam ich wie so oft rüber, weil wir uns öfter über Sachen unterhalten haben in seinem Büro, bevor man irgendwie losging. Und an dem Tag war direkt ab Sekunde 1 einiges anders. Lichter waren aus, er lag noch im Bett und wollte eigentlich schon instinktiv, habe ich schon die Tür wieder zugemacht. Nein, nein, komm rein.
0: Ins Schlafzimmer.
1: Mhm. Setz dich hin. Also, und damit meinte er auf sein Bett. Normalerweise waren wir irgendwie in seinem Büro, weil es war direkt angeknüpft an seinem Schlafzimmer. Der hat irgendwie 5 Büros in dem Haus gehabt. Und dann habe ich mich ans Bettende hingesetzt, da haben wir gequatscht und klar, verkrampft innerlich irgendwo, aber immerhin kennst du diesen Menschen jetzt schon seit gut einem Jahr und machst auf locker und entspannt und auf einmal zieht er dich zu dir runter, zieht er mich zu sich runter, umarmt mich, sagt mir, wie stolz ich bin. Ich spüre quasi seinen nackten Oberkörper, also extrem skurril, um das mal sehr milde auszudrücken, hochgradig befremdlich, küsst mich auf die Wange, küsst mich auf die Brust und dabei geht dann seine Hand Richtung, ja, Penis. Mein Schritt, Penis, Genitalbereich. Ich hatte natürlich eine Hose an. Und da war für mich Sense. Also, und es war nicht mal eine bewusste Entscheidung, es war wirklich eine klassische Form der Kettenreaktion. Also ich habe wirklich wie aus der Pistole heraus seine Hand gegriffen und gesagt, nicht mit mir.
0: Du hast aber keine Konsequenzen gezogen.
1: Naja, für mich in meiner Position damals fand ich, habe ich schon eine Ordnung, also ach so, ich verstehe jetzt die Frage. Nein, ich habe keine Konsequenzen ziehen müssen, aber ich habe wirklich, zumindest für meine Verhältnisse und für meinen Verstand, habe ich damit wirklich alles auf eine Karte gesetzt. Ja. Weil ich ging dann davon aus, weil es war eine sehr befremdliche Situation, erst recht nachdem ich quasi ihm die Hand abgeschlagen habe und dann irgendwann mal dann auch auf, er dann sich von mir ruckartig abgewendet hat, ich aufgestanden bin, aus dem Zimmer rausgegangen bin. Ich bin schon davon ausgegangen, okay, jetzt
0: das war's.
1: Meldet sich irgendwie das Büro irgendwie bei mir und sagt, wir haben dein Flugticket und aber dem war nicht so. Aber wenn das so gewesen wäre, dann wäre es so.
0: Aber es ist nie mehr thematisiert worden,
1: nein.
0: Auch von ihm.
1: Nein. Es waren immer noch tägliche Anrufe, wie geht's meinen Jungen? Es war so, und das konnte er natürlich extrem gut neben vielen anderen Dingen, es war wie weggradiert.
0: Ja.
1: Aber es wurde nicht einmal wieder thematisiert. Es gab immer über Umarmungen, irgendwie so wie ne, buddymäßig so irgendwie, hey, bin stolz auf dich. Alles immer noch liebevoll. Und das hat mir wiederum gezeigt, dass ich schon ein, wie soll ich sagen, ich war ihm wichtig.
0: Lou Pearlman hat As5 groß gemacht. Die Debütsingle Maria war in Deutschland auf Platz 1 der Singlecharts, in den USA auf Platz 6 der Billboard-Charts. Und ich habe nochmal nachgeschaut bis 2008. Du weißt es viel besser, hat er mit euch 9 Top 10 Hits gehabt. Maria kommt jetzt, aber die deutsche Version, die du quasi vor kurzem aufgenommen hast auf deinem neuen Album, hier ist Jay Kahn.
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0: Tarik und ich. So heißt das Buch von Jay Kahn. Er erzählt über Lieben und Lügen seines Lebens. Gerade die Geschichte von Lou Pearlman, der Manager, der Macher von Us 5 und die sexuellen Übergriffe. Gleich, wie geht's eigentlich weiter mit Us 5? Gibt's vielleicht doch nochmal ein Comeback? Und was war eigentlich die größte Lüge im Leben des Jay Kahn? Dranbleiben.
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0: Jay Kahn bei Schlagerradio in Chefsache Macher im Gespräch. Der Untertitel deiner Biografie lautet Lieben und Lügen meines Lebens. Was war deine größte Lüge?
1: Naja, man kann das natürlich so interpretieren und auch lesen, dass es Lügen sind, die von mir ausgingen. Wenn man sich das Buch durchliest, dann wird eher mit dem Wort Lüge kokettiert. Lüge in diesem Kontext heißt das, was man vermeintlich von einem dachte, von mir dachte, sich aber als absolute Lüge entpuppte. Sprich, zum Beispiel mein Name, dass ich Tarik in Wirklichkeit heiße, eine falsche Identität, dass ich über die ersten Intervalle meiner Karriere mit AS5 so tun musste, als könnte ich kein Deutsch reden. Da sitzt du bei Viva oder Stefan Raab mit einem In-Ear auf der Couch, weil dein Management das von dir vertraglich abverlangt hat und gesagt hat, hör zu, ihr seid eine internationale Band, wir wollen hier keine deutsche Truppe, du bist Engländer, war ich ja auch, ich hatte zu dem Zeitpunkt nicht mal einen Personalausweis, ich hatte den englischen Pass, da vor Brexit logischerweise, pre-Brexit, deswegen bist du der Engländer und sprichst auch nur Englisch, bis ich mich dann irgendwann mal dagegen durchgesetzt habe. Viele Dinge, dann auch die ganze Dschungel-Episode, wo man mich als jemanden diffamiert hat vor 10 Millionen Menschen, der vorgibt, etwas zu sein, was er nicht ist.
0: Wenn du angefeindet wirst, was musst du da lesen?
1: Das kann ich dir zeigen, wenn du möchtest. Also, wann outest du dich? Gay-Kahn, Schwuchtel, das ist bis heute die Norm. Das war früher natürlich extrem verstärkt. Jetzt ist es immer mal wieder ein Kommentar, aber es vergeht kein Tag, wo auf TikTok oder Instagram mindestens so ein Kommentar abgelassen wird.
0: Du warst ein Spätzünder, kann man lesen.
1: Ja, erstaunlicherweise schon.
0: Spätzünder heißt, dass das erste Mal, wenn es dann wirklich passiert ist, warst du 25?
1: Nein. So spät dann auch nicht. Ein Tag vor meinem 17. Geburtstag war das.
0: Ah ja, okay. Also da muss ich sagen, bin ich der Spätzünder. Bei mir war es kurz vor dem 19.
1: Dein Ernst?
0: Ja, klar. Ich meine, es gibt Menschen,
1: hätte ich nicht angenommen.
0: Da ist es noch nie passiert. Die Tochter des Hausmeisters, die Tochter des Hausmeisters wollte dich mit 14 mal verführen.
1: Ja.
0: Da warst du sehr überrascht.
1: Ja, da war ich sehr überrascht. Und das war ein Bild für die Götter. Naja, sie war schon, wie soll ich sagen, hormonell sehr weit entwickelt, ja, offensichtlich, ja, ja. Und wusste genau Bescheid.
0: Die kannte den Keller, wo es hinging.
1: Ich sag's dir. Und das war schon eine ordentliche Nummer. Und ich war extrem benommen. Also, und mehr als Knutschen gab's für mich zu dem Zeitpunkt nicht.
0: Ja. Und du hast gedacht, du hättest dir in die Hosen gepinkelt.
1: Ja, es gab den sogenannten Trocken-Punkt-Punkt-Punkt, ne? Also Hose komplett an, mit Gürtel und T-Shirt noch drinne. Und dann macht halt der junge Mensch das, was er irgendwie, wozu er instinktiv befugt ist und spürt da unten was ja schon oft der Fall auch in der Vergangenheit war, ne? Aber auf einmal passiert dann irgendwie etwas, was davor noch nicht passiert ist. Und das war schon ein Schock. Krasses Gefühl, sag ich dir. Also in allen Belangen. Also du bist im Keller und die Hose ist nass. Und es ist dennoch aber irgendwie ein sehr warmes, wohliges Gefühl. Also das war wirklich Rummel, Jahrmarkt, Weihnachten.
0: Alles
1: zusammen irgendwie da im Bäuchlein.
0: Jay Kahn, nie allein.
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0: Gast heute bei Schlagerradio in Chefsache-Macher im Gespräch ist der Sänger Jay Kahn. Seine Biografie hat er geschrieben mit 43. Es gibt ja Leute, die schreiben sie mit 63, andere mit 29. Tarek und ich, Liebe und Lügen meines Lebens. Und was ich ja interessant finde, ist, dass du bis seit deinem vierten Lebensjahr in Berlin zu Hause Probleme bekommen hast mit dem Brexit, als die Briten raus waren aus der Europäischen Union. Warum? Das hören wir gleich.
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2: Ich bin Marvin Standke und das war der Tag. Die Wirtschaftsweisen haben ihre Wachstumserwartung für Deutschland deutlich gesenkt. Das Bruttoinlandsprodukt soll dieses Jahr nur noch um 0,5% wachsen. Die Prognose liegt 0,4% unter der letzten Schätzung. Als Hauptgrund nennen die Ökonomen die Folgen des Iran-Kriegs. Der gestiegene Ölpreis belastet die Kaufkraft vieler Haushalte. Für das kommende Jahr erwarten die Wirtschaftsweisen 0,8% Wachstum. In Deutschland haben im vergangenen Jahr so viele Menschen in Teilzeit gearbeitet wie noch nie zuvor. Wie das Statistische Bundesamt mitteilte, arbeiteten rund 32% der Erwerbstätigen mit reduziertem Stundenumfang. Besonders groß bleiben die Unterschiede zwischen Frauen und Männern. Jede zweite Frau arbeitete 2025 in Teilzeit. Bei Männern traf das nur auf etwa jeden siebten Erwerbstätigen zu. Als häufigster Grund für reduzierte Arbeitszeiten bei Frauen gilt laut Statistik weiterhin die Kindererziehung. Die Bundesregierung will die deutsche Filmindustrie mit neuen Fördergeldern stärken. Das Bundeskabinett beschloss dazu einen neuen Gesetzentwurf. Streamingdienste wie Netflix, Amazon und Disney Plus sollen künftig mehr investieren. Die Unternehmen sollen 8% ihrer Einnahmen in deutsche Produktionen stecken. Die neue Regelung soll Anfang 2027 in Kraft treten. Der Bund stellt dafür mehr als 300 Millionen Euro bereit. Jetzt kompetent und zuverlässig das Wetter bei uns in Deutschland. In der Nacht die Werte 10 bis 14 Grad, bleibt trocken. Und der Schlagerradio-Wettertrend zeigt morgen wieder ein sommerlicher Tag bei maximal 28 Grad. Einige Wolken dabei, aber die meiste Zeit trocken.
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0: Mit dem Schlagerstar Jay Kahn. Die Karriere begann in den 2000ern mit der Boyband Us 5. Dramatische Dinge hat er in seinem Leben bisher durchgemacht. Was genau? Das hat er aufgeschrieben in seiner Biografie. Und daraus erzählt er uns heute hier in Chefsache, Macher im Gespräch. Schön, dass Sie mit dabei sind.

Tariq Khan oder Jay Khan, so kennen wir ihn, mein Gast bei Schlagerradio in Chefsache Macher im Gespräch mit AS5, der Boyband, in den ersten Jahrzehnt der 2000er berühmt geworden, inzwischen als Schlager-Popstar unterwegs und

0: Europäischen Union raus und plötzlich warst du, ich will nicht sagen staatenlos, du hast ja eine pakistanische Staatsangehörigkeit, aber wie kamst du dann zur Deutschen?
1: Das war mitunter die skurrilste Episode meines Lebens. Ich versuche das mal möglichst kurz zu umfassen. Bis 2020 hatte ich keine deutsche Staatsangehörigkeit. Ich hatte eine unbefristete Aufenthaltsgenehmigung und den englischen Pass. Das heißt, für jemanden, der sich das genau vorstellen möchte, wenn ich nach Mallorca geflogen bin, musste ich meinen britischen Pass nehmen. Und das lief blendend. Also England war Teil der Europäischen Union und einer der besten Pässe, die man damals haben konnte und Staatsangehörigkeiten. So, dann kam der Brexit, England nicht mehr Teil der Europäischen Union und auf einmal stellte sich die Frage, okay, wie gehen wir vor? Die deutsche Staatsangehörigkeit zu bekommen wäre logischerweise nach 30, 35 Jahren hier in diesem Land überhaupt kein Problem gewesen. Das Problem lag darin, dass ich unter keinen Umständen meine britische Staatsangehörigkeit ablegen wollte. Da birgte sich die Herausforderung drin. Und weil ich liebe mein Land, ich liebe England und das käme für mich überhaupt nicht in Frage.
0: Liebst du auch Deutschland?
1: Das ist selbstverständlich. Liebe Deutschland sehr, ist mein Zuhause. Ich habe Deutschland eigentlich also beruflich, freundschaftlich, auf sozialer Ebene so viel zu verdanken. Ich liebe dieses Land. Aber es gab eine Grundvoraussetzung. Der Einbürgerungstest. Ja. Und der fand auch in einer Hochschule nicht unweit von hier entfernt statt.
0: Und hast du ihn denn bestanden? Ich meine, augenscheinlich ja.
1: In Strebermanier, fehlerfrei. aber das war das Skurrilste. Da sitzt du in einer Hochschule irgendwie um 15 Uhr nachmittags, um dich rum wirklich Leute, die irgendwie im Höchstfalle gebrochen Deutsch sprechen und du bist da, hast irgendwie keine Ahnung schon, wie viele Mehrfamilienhäuser an Steuern gezahlt in dem Land, lebst hier dein ganzes Leben hier, deine Kindheit und machst einen Einbürgerungstest.
0: Das sind, glaube ich, 32 Fragen oder so, ne?
1: Irgendwie so. Ja, ja. Und Fragen, und ich möchte auch immer noch klarstellen, auch Fragen, die, ich sage jetzt mal ganz vorsichtig, 70-80% der Deutschen, glaube ich, nicht fehlerfrei beantworten könnten. Also schon sehr spezifisch. Gut, und dann habe ich das bekommen und dann durfte ich Rathaus Schöneberg, dort wo übrigens meine Eltern standesamtlich auch geheiratet haben, musste ich dann...
0: Mit John F. Kennedy gesprochen
1: richtig,
0: hat.
1: Richtig, ich bin ein Berliner. Und dann habe ich dort meine Staatsangehörigkeit abholen dürfen. Jetzt das muss ich hier reinziehen. Ich komme dann rein, es war ein sehr verregneter Tag, irgendwie 9 Uhr morgens, irgendwie lauf dann rein ins Zimmer und dann sind zwei sehr süße ältere Damen da und haben irgendwie ein Glas Prosecco in der Hand. Im Hintergrund läuft Maria von As5.
0: Nein.
1: Herzlich willkommen in Deutschland, Herr Kahn, wir freuen uns. Und ich dachte, ich bin in dem falschesten, aber dennoch süßesten Film, den ich je gesehen habe.
0: Das waren deine jüngsten Fans.
1: Das waren mit Abstand meine jüngsten Fans. Dann war ich deutscher Staatsbürger ab dem Moment und hatte aber immer noch die britische. Und jetzt suche ich mir das aus. So, zum Beispiel Oktober fliege ich mit Jessie nach England zu ihren Großeltern, nimmt man den englischen Pass und hat aber den deutschen Pass auch für die Rückreise. Also es ist schon sehr skurril, aber es funktioniert.
0: Jay Kahn bei Schlagerradio Bodyguard.
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0: 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Was ist das Fazit? Wo will er hin? Gleich bei uns. 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

0: Heute bei Schlagerradio in Chefsache-Macher im Gespräch Jay Kahn und seine Biografie Tarik und ich. 20 Jahre Showbiz. Was ist dein Fazit? Was hast du gelernt?
1: Oh, das ist meine Frage. Es ist ein sehr hartes Geschäft, ein sehr undankbares Geschäft, aber Musik ist meine Leidenschaft.
0: Jay, ich habe noch Halbsätze, die du bitte vervollständigst. Oh, den Fernseher schalte ich immer ein, wenn.
1: Wie heißt die Show von Joko? Das schauen wir uns sehr, sehr gerne an. Joko gegen den Rest.
0: Gegen ProSieben oder
1: ja,
0: irgendwie sowas.
1: Ja, irgendwie sowas. Genau. Das schauen wir uns sehr gerne an.
0: Okay, meine größte Niederlage.
1: Meine größte Niederlage war zu As5-Zeiten nicht ein bisschen mehr laid back und entspannter zu sein, das Ganze mehr zu genießen.
0: Meine Schwäche ist?
1: Teilweise zu emotional und impulsiv zu agieren und reagieren.
0: Über mich hat mal eine Mitarbeiterin vor 10 Jahren gesagt, sie sind wie so ein Tischfeuerwerk. Also,
1: arbeitet sie noch heute?
0: Die war auch nur sehr kurz da. Aber so ein Tischfeuerwerk hat ja die Angewohnheit, doch sehr kurz zu brennen und zu explodieren und sehr klein zu sein. Und danach ist Tischfeuerwerk, kommt ja nur einmal im Jahr vor, ist danach auch wieder lange Ruhe.
1: Ja, ich glaube, zu meinen Bestzeiten in Anführungszeichen gab es öfter mal Tischfeuerwerk.
0: Du warst der Knaller, sozusagen.
1: Ja.
0: Meine Geburtsstadt
1: ist Burgess Hill, West Sussex, Cookfield.
0: Ja, ja. Und das gibt es dahin eine Beziehung? Du hast ja noch so ein britisches Herz, deutsches Herz.
1: Unfassbar.
0: Ist das
1: unfassbar
0: immer noch?
1: Wir haben ein Anwesen in Brighton, was nicht unweit entfernt von dort ist, vielleicht eine halbe Stunde. Und als meine Mutter und ich, wir waren vor einem Monat dort, zurückgefahren sind mit dem Zug zum Flughafen, sind wir wirklich an unserer Train Station quasi dran vorbeigefahren und wir hatten noch die Zeit und wir sind ausgestiegen und sind nochmal komplett durch meinen Geburtsort gelaufen, wirklich wie zwei verrückte Touristen mit ihren Rollerkoffern durch dieses 30.000 Mann Dorf und es war unfassbar emotional, hat mich komplett ergriffen. Also ich glaube, ein Teil meiner Seele, wenn ich irgendwann mal von diesem Erdball abtrete, wird auch dort verweilen und dort wieder hingehen.
0: Also das heißt, du möchtest dort beerdigt werden?
1: Vielleicht.
0: Was heißt vielleicht?
1: Naja, ich weiß nicht, noch habe ich noch ein paar Wochen.
0: Ja, das wünsche ich dir, aber du musst es ja vorher entscheiden.
1: Ja, aber noch nicht jetzt, Oliver. Aber es könnte sein. Entweder dort oder irgendwo in Berlin. Woanders nicht.
0: Tarik und ich. Jay Kahn.
1: Nicht
0: und
1: in der Kurfürstenstraße.
0: Da gibt es auch keinen Friedhof. Also bisher noch nicht. Tarik und ich. Außer du wirst einbetoniert beim Neubau eines
1: Hätte
0: Hauses.
1: Hätte auch was. Der Tarik Kahn-Platz.
0: Ja, genau. Der Jay Kahn, Tarik Kahn-Platz. Ja. Jay Kahn und seine Biografie bei Schlagerradio in Chefsache-Macher im Gespräch. Danke, dass du da warst.
1: Vielen Dank.
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1: Ich bin Marvin Standke und das war der Tag. Die Wirtschaftsweisen haben ihre Wachstumserwartung für Deutschland deutlich gesenkt. Das Bruttoinlandsprodukt soll dieses Jahr nur noch um 0,5% wachsen. Die Prognose liegt 0,4% unter der letzten Schätzung. Als Hauptgrund nennen die Ökonomen die Folgen des Iran-Kriegs. Der gestiegene Ölpreis belastet die Kaufkraft vieler Haushalte. Für das kommende Jahr erwarten die Wirtschaftsweisen 0,8% Wachstum. In Deutschland haben im vergangenen Jahr so viele Menschen in Teilzeit gearbeitet wie noch nie zuvor. Wie das Statistische Bundesamt mitteilte, arbeiteten rund 32% der Erwerbstätigen mit reduziertem Stundenumfang. Besonders groß bleiben die Unterschiede zwischen Frauen und Männern. Jede zweite Frau arbeitete 2025 in Teilzeit. Bei Männern traf das nur auf etwa jeden siebten Erwerbstätigen zu. Als häufigster Grund für reduzierte Arbeitszeiten bei Frauen gilt laut Statistik weiterhin die Kindererziehung. Die Bundesregierung will die deutsche Filmindustrie mit neuen Fördergeldern stärken. Das Bundeskabinett beschloss dazu einen neuen Gesetzentwurf. Streamingdienste wie Netflix, Amazon und Disney Plus sollen künftig mehr investieren. Die Unternehmen sollen 8% ihrer Einnahmen in deutsche Produktionen stecken. Die neue Regelung soll Anfang 2027 in Kraft treten. Der Bund stellt dafür mehr als 300 Millionen Euro bereit. Jetzt kompetent und zuverlässig das Wetter bei uns in Deutschland. In der Nacht die Werte 10 bis 14 Grad, bleibt trocken. Und der Schlagerradio-Wettertrend zeigt morgen wieder ein sommerlicher Tag bei maximal 28 Grad. Einige Wolken dabei, aber die meiste Zeit trocken.
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Sansibar im Februar bestimmt auch so schön wie Deutschland im Mai und im Juni. Ja, tolles Wetter. Mario Steffen hier mit frischer neuer Musik bei Schlagerradio. Sie hören Fiesta, wir geben dem Nachwuchs eine Chance. Gleich bei uns Johnny Hamburg aus Hamburg. Ich wünschte, ich wäre ein Supermann. Und Andreas Frei kommt jetzt mit Ikonen.

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0: Sie bringt das deutsch-italienische Lebensgefühl ins Radio. Rosanna Rocci und Ich fühl dich, das ist ihre neue Nummer. Und Sie merken, hier geben wir nicht nur dem Nachwuchs eine Chance, nein, wir spielen auch einfach die neuen tollen Lieder. René Ulbricht geht gerne auf große Schiffstournee und nimmt auch ein paar Stars immer mit. Hier ist er mit Josephine bei Schlagerradio.
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1: Ich bin Marvin Stanke und das wird der Tag. Frauen erhalten oft schlechtere medizinische Versorgung als Männer. Darauf macht heute der Internationale Tag der Frauengesundheit aufmerksam. Der Aktionstag ist jedes Jahr am 28. Mai und wurde Ende der 80er Jahre ins Leben gerufen. Initiatorinnen waren Frauennetzwerke aus Lateinamerika und der Karibik. Im Fokus stehen auch körperliche und mentale Gesundheitsprobleme von Frauen. Aktionen fordern bessere Versorgung und weniger Vorurteile. Bundesweit gibt es Vorträge, Veranstaltungen und digitale Kampagnen. EU-Minister beraten heute über neue Regeln für die europäische Industrie. Ziel ist eine stärkere Wirtschaft in der Europäischen Union. Die Pläne sollen Genehmigungen für Unternehmen schneller machen. Außerdem soll es mehr Nachfrage nach klimafreundlichen Produkten geben. Auch Produkte aus der Europäischen Union sollen stärker gefördert werden. Die EU will außerdem ausländische Investitionen genauer kontrollieren. Bis 2035 sollen 20% der EU-Wirtschaft aus der Industrie kommen. Die EU-Kommission stellte den Vorschlag im März 2026 vor. Und heute ist der Internationale Tag der leichten Sprache. Ziel des Tages ist barrierefreie und verständliche Kommunikation für alle Menschen. Der Aktionstag ist jedes Jahr am 28. Mai. Den Tag gibt es seit 2020. Das Datum erinnert an die Gründung von Inclusion Europe im Jahr 1988. Leichte Sprache nutzt kurze Sätze und einfache Wörter. Sie hilft Menschen mit Lernschwierigkeiten oder geringen Deutschkenntnissen. Weltweit gibt es Lesungen, Workshops und Informationsveranstaltungen. Jetzt kompetent und zuverlässig das Wetter bei uns in Deutschland. Die aktuellen Werte um die 12 Grad und im Laufe des Tages dann wieder viel Sonne und trocken bei maximal 28.
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1: Ich bin Marvin Stanke und das wird der Tag. Frauen erhalten oft schlechtere medizinische Versorgung als Männer. Darauf macht heute der Internationale Tag der Frauengesundheit aufmerksam. Der Aktionstag ist jedes Jahr am 28. Mai und wurde Ende der 80er Jahre ins Leben gerufen. Initiatorinnen waren Frauennetzwerke aus Lateinamerika und der Karibik. Im Fokus stehen auch körperliche und mentale Gesundheitsprobleme von Frauen. Aktionen fordern bessere Versorgung und weniger Vorurteile. Bundesweit gibt es Vorträge, Veranstaltungen und digitale Kampagnen. EU-Minister beraten heute über neue Regeln für die europäische Industrie. Ziel ist eine stärkere Wirtschaft in der Europäischen Union. Die Pläne sollen Genehmigungen für Unternehmen schneller machen. Außerdem soll es mehr Nachfrage nach klimafreundlichen Produkten geben. Auch Produkte aus der Europäischen Union sollen stärker gefördert werden. Die EU will außerdem ausländische Investitionen genauer kontrollieren. Bis 2035 sollen 20% der EU-Wirtschaft aus der Industrie kommen. Die EU-Kommission stellte den Vorschlag im März 2026 vor. Und heute ist der Internationale Tag der leichten Sprache. Ziel des Tages ist barrierefreie und verständliche Kommunikation für alle Menschen. Der Aktionstag ist jedes Jahr am 28. Mai. Den Tag gibt es seit 2020. Das Datum erinnert an die Gründung von Inclusion Europe im Jahr 1988. Leichte Sprache nutzt kurze Sätze und einfache Wörter. Sie hilft Menschen mit Lernschwierigkeiten oder geringen Deutschkenntnissen. Weltweit gibt es Lesungen, Workshops und Informationsveranstaltungen. Jetzt kompetent und zuverlässig das Wetter bei uns in Deutschland. Die aktuellen Werte um die 12 Grad und im Laufe des Tages dann wieder viel Sonne und trocken bei maximal 28.
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